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1: Es ist kurz vor vier. Ich bin Helen Martin. Deutschland lebt ab heute rechnerisch auf Pump, zumindest wenn es um natürliche Ressourcen geht. Laut dem Bund für Umwelt- und Naturschutz sind bereits alle Rohstoffe verbraucht, die eigentlich für das gesamte Jahr reichen müssten. Mehr dazu von Zoe Tassovali.
2: Vor allem unser hoher Energieverbrauch ist das Problem, sagt der Umweltverband. Also Kohle, Öl und Gas, aber auch viel Verkehr, Industrie und Massentierhaltung. Heißt konkret, wenn alle Menschen weltweit so leben würden wie wir in Deutschland, bräuchten wir gleich drei Erden. Der BUND warnt deshalb, dass unser Lebensstil auf Dauer nicht funktioniert und fordert schnelleres Handeln beim Klimaschutz.
1: Für die Passagiere auf dem Kreuzfahrtschiff, auf dem das Hunter-Virus ausgebrochen war, endet eine 40 Tage lange Odyssee. Das Schiff soll am frühen Morgen vor Teneriffa anlegen. Die Menschen werden unter strengen Quarantänemaßnahmen direkt zum Flughafen gebracht und in ihre Heimatländer ausgeflogen. Auch 6 Deutsche sind an Bord. 3 Menschen waren während der Reise an den Folgen des Hunter-Virus gestorben. Noch bis Ende Juni gilt der Tankrabatt, doch was kommt dann? Der Deutsche Landkreistag fordert eine schnelle Anschlusslösung. DLT-Präsident Brötel hat der Neuen Osnabrücker Zeitung gesagt, die Regierung müsse jetzt überlegen, wie Betroffene auch im Sommer entlastet werden können. Weitere Hilfe sei für viele Menschen in ländlichen Räumen existenziell, weil dort die Wege zum Arbeitsplatz deutlich weiter sind.
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1: Es ist kurz vor 5. Ich bin Helen Martin. Guten Morgen. Jetzt am Morgen soll das Kreuzfahrtschiff, auf dem es mehrere Hantavirusfälle gegeben hat, vor Teneriffa anlegen. Die Passagiere werden dann in speziellen Fahrzeugen zum Flughafen gebracht und von dort fliegen sie in ihre Heimatländer. Auch Deutsche sind unter den Betroffenen. Bislang sind 3 Passagiere des Schiffs an den Folgen des Hantavirus gestorben. Heute ist der Erdüberlastungstag. Das heißt, heute hat Deutschland alle erneuerbaren Ressourcen verbraucht, die eigentlich für das ganze Jahr reichen sollten. Laut dem Bund für Umwelt- und Naturschutz sind die Hauptverursacher energieintensive Industrien, der Gebäudesektor, der Straßenverkehr und die Tierhaltung. Würden alle Menschen so wirtschaften wie in Deutschland, bräuchte man 3 Planeten, so der BUND. Der Deutsche Landkreistag fordert eine Anschlusslösung für den Tankrabatt, der Ende Juni ausläuft. DLT-Präsident Brötel hat der Neuen Osnabrücker Zeitung gesagt, die Bundesregierung müsse jetzt überlegen, wie Betroffene auch im Sommer entlastet werden können. Sein Argument: Hohe Spritpreise würden Menschen auf dem Land besonders hart treffen, weil die Wege zum Arbeitsplatz dort deutlich weiter sind.
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1: Es ist kurz vor sechs. Ich bin Stefan Schütz. Guten Morgen. Deutschland lebt ab heute rechnerisch auf Pump, zumindest wenn es um natürliche Ressourcen geht. Laut dem Bund für Umwelt- und Naturschutz sind bereits alle Rohstoffe verbraucht, die eigentlich für das gesamte Jahr reichen müssten. Mehr dazu von Zoe Tasobali.
2: Vor allem unser hoher Energieverbrauch ist das Problem, sagt der Umweltverband. Also Kohle, Öl und Gas, aber auch viel Verkehr, Industrie und Massentierhaltung. Heißt konkret, wenn alle Menschen weltweit so leben würden wie wir in Deutschland, bräuchten wir gleich drei Erden. Der BUND warnt deshalb, dass unser Lebensstil auf Dauer nicht funktioniert und fordert schnelleres Handeln beim Klimaschutz.
1: Für die Passagiere auf dem Kreuzfahrtschiff, auf dem das Hunter-Virus ausgebrochen war, endet eine 40 Tage lange Odyssee. Das Schiff soll am Morgen vor Teneriffa anlegen. Die Menschen werden unter strengen Quarantänemaßnahmen direkt zum Flughafen gebracht und in ihre Heimatländer ausgeflogen. Auch sechs Deutsche sind an Bord. Drei Menschen waren während der Reise an den Folgen des Hunter-Virus gestorben. Noch bis Ende Juni gilt der Tankrabatt, doch was kommt dann? Der Deutsche Landkreistag fordert eine schnelle Anschlusslösung. DLT-Präsident Brötel hat der Neuen Osnabrücker Zeitung gesagt, die Regierung müsse jetzt überlegen, wie Betroffene auch im Sommer entlastet werden können. Weitere Hilfe sei für viele Menschen in ländlichen Räumen existenziell, weil dort die Wege zum Arbeitsplatz deutlich weiter sind.
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1: Heute ist Muttertag. Für viele ist das ein netter Anlass. Blumen, Frühstück ans Bett, vielleicht ein Anruf. Ein Tag, an dem Mütter eben mal im Mittelpunkt stehen sollen. Das klingt erstmal schön und oft ist es das auch. Aber der Muttertag hat auch eine schräge Seite. Denn ausgerechnet an diesem einen Tag wird sichtbar, was sonst oft ziemlich selbstverständlich läuft. Kümmern, organisieren, trösten, mitdenken, planen, erinnern und aushalten. Vieles davon sieht nach Liebe aus und ist es auch, aber es ist eben auch Arbeit. Reicht ein Strauß Blumen, wenn im Rest des Jahres die Last trotzdem ungleich verteilt bleibt? Oder wirkt Muttertag dann schnell so, als würde eine riesige Dauerleistung einfach mal kurz romantisch verpackt? Danke für alles, hier sind die Pralinen und morgen machst du bitte weiter wie bisher. Dabei geht's gar nicht darum, Dankbarkeit schlecht zu reden. Im Gegenteil, viele Mütter leisten unglaublich viel, aber vielleicht wäre echter Respekt, nicht nur einmal im Jahr Danke zu sagen, sondern genauer hinzuschauen. Wer übernimmt zu Hause was? Wer denkt mit? Wer steckt beruflich zurück? Und wer ist zuständig, oft ohne dass es groß auffällt? Vielleicht brauchen wir aber auch manchmal genau diese Gesten, auch wenn sie unvollständig sind. Wann wird aus einem schönen Brauch eine Ausrede dafür, nichts Grundsätzliches zu ändern? Und weißt du eigentlich, was deine Mutter gerade wirklich braucht? 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
1: Es ist kurz vor sieben, ich bin Stefan Schürz, guten Morgen. Ausnahmesituation in einem Hafen von Teneriffa. Hier wird das Kreuzfahrtschiff erwartet, das seit Wochen für Schlagzeilen sorgt, weil sich dort das Hunter-Virus ausgebreitet hat. An Bord sind seit 40 Tagen rund 150 Menschen, es gab drei Todesfälle. Jan-Uwe Ronneburger berichtet.
2: Wenn alles klappt wie geplant, können die Menschen aus 23 Nationen nun von der spanischen Ferieninsel Teneriffa aus endlich in ihre Heimat fliegen. Dort aber könnte sie eine längere Quarantäne erwarten, denn eine Entwarnung gibt es wegen der langen Inkubationszeit und unzuverlässiger Testmethoden erst Wochen nach dem letzten Kontakt mit einem Erkrankten.
1: Kreml-Chef Putin hat den seit langem mit ihm befreundeten Altkanzler Schröder als Vermittler im Krieg zwischen Russland und der Ukraine ins Spiel gebracht. Obwohl sich die USA um Vermittlung bemüht hätten, könne er sich von europäischer Seite Schröder als Vermittler vorstellen. Putin betonte, dass eine friedliche Lösung des Konflikts Sache der Ukraine und Russland sei. Wörtlich sagte er aber, wenn jemand helfen möchte, sind wir dafür dankbar. Im Internet tauchen immer mehr gefälschte Videos und Bilder von Ärzten und Ärztinnen auf, erstellt mit künstlicher Intelligenz. Ärztepräsident Reinhardt sagt, mit diesen Deepfakes werden den Medizinern Aussagen in den Mund gelegt, um dubiose Produkte zu verkaufen. Problem, die Leute glauben, das wäre echter ärztlicher Rat, dabei sind die Präparate oft nicht nur nutzlos und teuer, sondern können im schlimmsten Fall sogar die Gesundheit gefährden.
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1: So, es ist wieder Zeit, den Bollerwagen auszupacken. Am Donnerstag ist Vatertag, Herrentag, Männertag. Gutes Wetter, ein paar Kumpels und einige Flaschen Bier. Mehr brauchen wir Männer am Donnerstag doch nicht. Was zum Grillen wäre noch gut, ja? Und dann los. Am besten gleich morgens. Gut, die Nebenwirkungen sind auch klar. Die ganze Aktion könnte einem zu Kopf steigen. Naja, geschenkt. Am Vatertag gibt's erheblich mehr Schlägereien als an anderen Tagen. Okay, nicht so geil. Alkoholbedingte Verkehrsunfälle steigen auf das Dreifache des Durchschnitts und haben am Vatertag den Jahreshöhepunkt. Das ist krass. Eigentlich heißt der Tag ja Christi Himmelfahrt. Der Erzählung in der Bibel nach soll der vom Tod auferstandene Jesus auf einer Wolke in den Himmel aufgefahren sein, zurück zu seinem Vater, zu Gott. Theologen deuten das als Symbol für die Wandlung und spirituelle Entwicklung der Persönlichkeit. Deshalb gibt's an dem Tag auch viele Open-Air-Gottesdienste. Dass Männer am Himmelfahrtstag Flurumgänge machen, gibt es schon seit dem Mittelalter. Da war es noch eine Nachstellung des Gangs der Apostel. Bald waren es aber schon damals feuchtfröhliche Touren. Gehst du am Donnerstag lieber zum Himmelfahrtsgottesdienst oder bist du lieber mit den Jungs unterwegs? Oder einfach beides. Erst zum Open-Air-Gottesdienst wandern und über Wandlung nachdenken und dann den ganzen Tag weiterziehen und direkt erleben, ob und wie sich die Persönlichkeit entwickelt. Na, ich hoffe doch zum Guten. 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
1: Es ist kurz vor 8, ich bin Stefan Schütz. Guten Morgen. Für die Passagiere auf dem Kreuzfahrtschiff, auf dem das Hunter-Virus ausgebrochen war, endet eine 40 Tage lange Odyssee. Das Schiff hat vor Teneriffa angelegt. Rund 150 Menschen werden unter strengen Quarantänemaßnahmen direkt zum Flughafen gebracht und in ihre Heimatländer ausgeflogen. Auch 6 Deutsche sind an Bord. 3 Menschen waren während der Reise an den Folgen des Hunter-Virus gestorben. Deutschland hat schon heute seine Ressourcen für das ganze Jahr verbraucht. Das hat die Organisation Global Footprint Network ausgerechnet. Sie ermittelt jedes Jahr diesen sogenannten Erdüberlastungstag für einzelne Länder und für den ganzen Planeten. Wenn alle Menschen auf der Erde so viele Rohstoffe verbrauchen und so viel CO2 ausstoßen würden wie wir in Deutschland, dann wäre die Biokapazität der Erde schon im ersten Drittel des Jahres aufgebraucht. Der Sozialverband VdK hat die geplante Teilkrankschreibung kritisiert. VdK-Präsidentin Bentele hat dem Portal web.de News gesagt, sie befürchte einen hohen Rechtfertigungsdruck für kranke Arbeitnehmer. Dabei müsse man Bedingungen schaffen, unter denen Menschen gerne zur Arbeit gehen. Die Gesundheitsreform des Bundeskabinetts sieht vor, dass Beschäftigte bei längeren Krankheiten mit 25, 50 oder 75% ihrer Arbeitszeit arbeiten können.
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3: Heute endet die Woche der Meinungsfreiheit. Das Motto in diesem Jahr, was ist wahr? Eine ziemlich große Frage für eine Zeit, in der Bilder, Stimmen und Videos täuschend echt gefälscht werden können. Es passiert immer häufiger. Du scrollst durch dein Handy, siehst ein Video, klingt echt, sieht echt aus und dann liest du in den Kommentaren, das ist KI. Aber ist es das wirklich? Du weißt es nicht. Manchmal kannst du es nicht wissen. Vielleicht kann bald niemand mehr sicher sagen, ob etwas echt ist. Umso besser die KI Dinge erzeugt, die überzeugend aussehen, umso schwieriger wird es, das einzuschätzen. Und wenn dieses Gefühl größer wird, dann gerät mehr ins Rutschen als nur eine einzelne Aussage. Dann gerät Vertrauen ins Rutschen. In die Medien, in die Politik, in Debatten insgesamt und am Ende vielleicht sogar in die eigene Wahrnehmung. Dann brauchst du umso mehr Leute und Institutionen, die prüfen, einordnen, sortieren. Sonst bleibt nur Chaos. Aber Vorsicht, denn wer festlegt, was Wahrheit ist, der hat eine ganze Menge Macht. Und Macht kann missbraucht werden. Das ist schon ein Problem, das wir dringend lösen müssen. Demokratie braucht Freiheit, aber sie braucht auch eine gemeinsame Wirklichkeit. Und beides wird gerade irgendwie anstrengender. Niemandem glauben ist keine Option. Also, wem glaubst du noch? Und warum gerade dem? Und was ist gefährlicher? Belogen zu werden oder irgendwann nicht mehr unterscheiden zu können, was wahr ist? 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
1: Es ist kurz vor neun, ich bin Stefan Schütz, guten Morgen. Auf Teneriffa liegt ein Kreuzfahrtschiff vor Anker, auf dem das Hunter-Virus ausgebrochen ist. Drei Menschen sind gestorben, darunter eine Deutsche. Jetzt werden die rund 150 Passagiere unter massiven Sicherheitsvorkehrungen von Bord geholt und ausgeflogen. Auch Deutschland hat eine eigene Maschine geschickt. Die Weltgesundheitsorganisation teilte mit, das Hunter-Virus ist nicht mit Corona vergleichbar. Das Ansteckungsrisiko ist gering. Deutschland lebt ab heute rechnerisch auf Pump, zumindest wenn es um natürliche Ressourcen geht. Laut dem Bund für Umwelt und Naturschutz sind bereits alle Rohstoffe verbraucht, die eigentlich für das gesamte Jahr reichen müssten. Mehr dazu von Zoe Tasovali.
2: Vor allem unser hoher Energieverbrauch ist das Problem, sagt der Umweltverband. Also Kohle, Öl und Gas, aber auch viel Verkehr, Industrie und Massentierhaltung. Heißt konkret, wenn alle Menschen weltweit so leben würden wie wir in Deutschland, bräuchten wir gleich drei Erden. Der BUND warnt deshalb, dass unser Lebensstil auf Dauer nicht funktioniert und fordert schnelleres Handeln beim Klimaschutz.
1: Im Internet tauchen immer mehr gefälschte Videos und Bilder von Ärztinnen und Ärzten auf, erstellt mit künstlicher Intelligenz. Ärztepräsident Reinhardt sagt, mit diesen Deepfakes werden den Medizinern Aussagen in den Mund gelegt, um dubiose Produkte zu verkaufen. Problem, die Leute glauben, das wäre echter ärztlicher Rat. Dabei sind die Präparate oft nicht nur nutzlos und teuer, sondern können im schlimmsten Fall sogar die Gesundheit gefährden.
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1: Es ist schon was Besonderes. Die Diakonie Mitteldeutschland, die zur evangelischen Kirche gehört, sagt in Bezug auf eine Partei, die ist keine gute Wahl. Die passt nicht zu unseren Werten. Die AfD. Warum? Weil nach dem christlichen Menschenbild jedem einzelnen Menschen ein unvergleichbarer Wert und höchste Würde zukommt. Die AfD hingegen, sagt Diakoniechef Christoph Stolte, präge den öffentlichen Diskurs mit menschenfeindlichen Äußerungen, die so nach und nach einsickern in die öffentliche Debatte. Also heute sagen manche Menschen Dinge in der Öffentlichkeit, für die es vor wenigen Jahren noch einen Aufschrei gegeben hätte. Zu Recht. Der Diakonie ist es wichtig, dass sich gerade in Sachsen-Anhalt, wo im Herbst Landtagswahlen sind, Menschen jetzt gut informieren, was denn wäre, wenn die AfD an die Macht käme. Die Diakonie hat ein kleines Heft herausgebracht. Was wäre, wenn? Gibt's kostenlos, auch online. Darin fasst sie zusammen, was die AfD bei den Themen Staatsangehörigkeit, Bildung, Inklusion, Arbeit, Rente, Steuern und so weiter vorhat. Demgegenüber stellt sie die Positionen und christlichen Werte der Diakonie und gibt Tipps, wie Menschen miteinander über die Ziele von Parteien gut diskutieren können. Denn das ist zentral in der Demokratie. Nicht einfach doof finden, was andere denken und wählen, sondern miteinander reden, zuhören und selbst klar sagen, worüber man reden kann und wo eine Grenze ist. Und was glaubst du?
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1: Es ist kurz vor 10, ich bin Stefan Schütz. Das von einem Ausbruch des Hantavirus betroffene Kreuzfahrtschiff ist vor Teneriffa eingetroffen. Jetzt sollen die rund 150 Menschen an Bord streng abgeschirmt zum Flughafen gebracht und in ihre Heimatländer geflogen werden, darunter 6 Deutsche. Ursula Winkler berichtet.
2: Erst stehen medizinische Checks an Bord an. Passagiere ohne akute Symptome sollen dann in kleinen Booten an Land kommen. Vom Hafen Granadilla geht es dann in versiegelten Fahrzeugen über eine abgesperrte Straße sofort zum Flughafen. Dort sollen Flieger in die 23 Heimatländer bereitstehen. Zu Hause werden die Passagiere dann wohl in Quarantäne müssen.
1: Kreml-Chef Putin hat den seit langem mit ihm befreundeten Altkanzler Schröder als Vermittler im Krieg zwischen Russland und der Ukraine ins Spiel gebracht. Obwohl sich die USA um Vermittlung bemüht hätten, könne er sich von europäischer Seite Schröder als Vermittler vorstellen. Putin betonte, dass eine friedliche Lösung des Konflikts Sache der Ukraine und Russland sei. Wörtlich sagte er, aber wenn jemand helfen möchte, sind wir dafür dankbar. Der Sozialverband VdK hat die geplante Teilkrankschreibung kritisiert. VdK-Präsidentin Bentele hat dem Portal web.de News gesagt, sie befürchte einen hohen Rechtfertigungsdruck für kranke Arbeitnehmer. Dabei müsse man Bedingungen schaffen, unter denen Menschen gerne zur Arbeit gehen. Die Gesundheitsreform des Bundeskabinetts sieht vor, dass Beschäftigte bei längeren Krankheiten mit 25, 50 oder 75% ihrer Arbeitszeit arbeiten können.
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4: Hello, hello. Schön, dass ihr am Start seid. Ich bin Laura und das hier sind eure 25 meistgelikten Hits der Woche. Wir starten direkt rein mit Platz 25. Gone, Gone, Gone von David Guetta.
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Sucht euch einfach eine Partnerin oder einen Partner, der euch genauso liebt wie Alex Warren seine Frau. Der hat nämlich gesagt, mir gehen die Worte aus, um dir zu sagen, dass ich dich liebe. Und deswegen hat er einfach dieses Lied hier geschrieben. Es ist unfassbar schön. Das ist Fine Place to Die von Alex Warren hier in den Most Wanted auf 89.0 RTL. 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

0: Songs, die pure Vibes sind, die so irgendwie zu jeder Situation passen. Die muss man doch einfach leben, oder? So, wenn man entspannt ein Buch liest, dann passt der Song. Wenn man in einem Auto sitzt, wenn man mit der Lieblingsperson auf dem Sofa kuschelt. So ein Lied hat Levent Geiger gedroppt. Das hier ist At The Party in the Most Wanted auf 89.0 RTL.
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4: Marshmallow und Angie.

genießt euer schönes Wochenende mit den Most Wanted hier auf 89.0 RTL. Ich bin Laura und Der Teufel trägt Prada 2 läuft gerade in den Kinos. Ich habe ihn ganz, also wirklich leider noch nicht gesehen, aber bei dieser Musik muss es einfach sein, dass man sich den mal anschauen geht. Lady Gaga hat einen Song dafür gemacht, mit dem man sich einfach wie der Main Character in dem Film fühlt. Also laut drehen jetzt und fühlt euch mal so richtig sexy. Das ist Shape of a Woman von Lady Gaga. 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
2: Ein Song, bei dem man einfach weiß, auf Konzerten geht der hier übelst ab. Also man sieht das vor sich, wie die Menschen da komplett abgehen. Alle sind am Klatschen, alle tanzen und man hat dieses Gemeinschaftsgefühl. Das ist er jetzt hier. Shaboozey mit Born to Die. 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
6: Es ist kurz vor 11, ich bin Stefan Schütz. Deepfakes im Internet machen auch vor der Medizin nicht Halt. Gefälschte Darstellungen von Ärztinnen und Ärzten bereiten deren Präsident Reinhardt Sorgen, Uli Reitinger berichtet.
7: Die KI legt den Medizinern in manipulierten Bildern und Videos Aussagen in den Mund, die sie nicht gemacht haben. Da werden meist dubiose Medikamente oder Therapien beworben, die nicht nur unnütz und teuer sind, sondern im schlimmsten Fall auch noch die Gesundheit gefährden, heißt es von der Ärztekammer. Ärztepräsident Reinhardt fordert Aufklärungskampagnen in sozialen Medien, damit Patienten solche Fälschungen erkennen können.
6: Auf Teneriffa ist das Kreuzfahrtschiff Hondius angekommen, bekannt durch einen Hantavirus-Ausbruch. Ärzte checken jetzt alle Passagiere durch, ob sie akute Symptome haben. Das heißt, zuerst werden 14 Spanier nach Madrid gebracht, danach übernehmen die Niederlande, die holen dann auch die deutschen, belgischen und griechischen Passagiere ab, zusammen mit einem Teil der Crew. Insgesamt gab es 8 Infektionen, 3 endeten tödlich. Kreml-Chef Putin hat sich bereit erklärt, in Moskau mit dem ukrainischen Präsidenten Selenskyj zu sprechen. Als Vermittler im Krieg zwischen Russland und der Ukraine bringt er seinen langjährigen Freund und Altkanzler Schröder ins Spiel. Der mittlerweile 82 Jahre alte Sozialdemokrat steht seit Jahren wegen seiner Freundschaft zu Putin und Tätigkeiten für russische Öl- und Gaskonzerne in der Kritik, auch innerhalb seiner eigenen Partei.
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9: Wir sind mittendrin in euren 25 meistgelikten Hits der Woche. Also stimmt gerne schon für nächste Woche auf unserer Website 89.0RTL.de ab. Und wir machen weiter. Genießt euer Wochenende.
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8: Samba, Homewrecker.

Seid ihr bereit für den krassesten Partybanger 2026? Den liefert euch Joel Corey. Also wenn ihr gerade im Auto seid, dann passt ein bisschen auf eure Lautsprecher auf, denn der Bass hier kickt einfach anders rein. Das ist Devotion, hier in den Most Wanted auf 89.0 RTL. 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

0: American Girls von Harry Styles passt perfekt in das wunderschöne Wochenende.
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0: Jetzt mit einem Song, der quasi der Inbegriff für dieses Gefühl ist, wenn man sich mit seinen Freunden auf eine Clubnacht vorbereitet. Alle haben Getränke in der Hand, lachen, man macht Witze gemeinsam, die einen schminken sich noch, die anderen sind schon voll im Feeling. Und das von zwei absoluten Queens, Madonna und Sabrina Carpenter. Ich fasse es kaum, dass ich das sagen darf. Das ist Bring Your Love. 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

Manche Songs sind einfach so gut, dass sie Jahre später nochmal charten. Man sieht's ja an Turn the Lights Off. Und dieser hier, der ist schon 7 Jahre alt und jetzt einfach Platz 1 in den Spotify-Charts. Ist so ein kleines bisschen edgy. Ich sehe so einen blonden Typen in Lederjacke mit Kajal und so ein paar Tattoos vor mir, der sich so lässig an ein Auto lehnt und seiner Freundin irgendwas vorsingt. Hat einen ganz, ganz entspannten Vibe, perfekt für euer Wochenende. Das ist Baby Doll von Dominik Feig hier in den Most Wanted auf 89.0 RTL.

0: New Religion von Bebe Rexha und Faceless, unser Platz 1 diese Woche hier. Und ich feiere euch so sehr dafür, dass ihr so abgestimmt habt. Könnt ihr nämlich machen bei uns auf der Website.
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0: So, und jetzt macht ihr euch bereit für einen krassen Ohrwurm, Leute. Maroon 5 haben mal wieder so einen Song gedroppt, der einfach nicht mehr aus dem Kopf verschwinden will. Aber insgeheim will man auch gar nicht, dass er da verschwindet. Also dreht jetzt laut für Heroin von Maroon 5. Habt ein tolles Wochenende.

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3: Es ist kurz vor 12, ich bin Stefan Schütz. Forscher in Stuttgart haben untersucht, wie Menschen mit KI-Empfehlungen umgehen und dabei zwei Extreme entdeckt. Laien vertrauen bei persönlichen oder moralischen Fragen viel zu schnell auf die KI, ohne zu merken, wie stark das ihre eigene Meinung beeinflusst. Fachleute wie Ärzte sind dagegen oft zu skeptisch. Dabei soll die KI bei Röntgenbildern oder MRTs inzwischen meist besser sein als jeder Mensch. In einem Hafen von Teneriffa untersuchen Mediziner Crew und Passagiere eines vom Hantavirus heimgesuchten Kreuzfahrtschiffs. Anschließend werden sie auf dem Luftweg in ihre jeweiligen Heimatländer gebracht. Das teilte das spanische Gesundheitsministerium mit. Die Flüge von 6 Staatsbürgern aus Deutschland sowie aus Belgien, Griechenland und einen Teil der Besatzung übernehmen die Niederlande. An dem Virus waren 3 Passagiere gestorben. Kreml-Chef Putin hat sich bereit erklärt, in Moskau mit dem ukrainischen Präsidenten Selenskyj zu sprechen. Als Vermittler im Krieg zwischen Russland und der Ukraine bringt er seinen langjährigen Freund und Altkanzler Schröder ins Spiel. Ulf Mauder berichtet.
4: Putin sagte hier in Moskau, er glaube, dass sich der Krieg in der Ukraine seinem Ende zuneige. Dass nun Putin wieder seinen alten Freund Schröder als möglichen Vermittler ins Gespräch für Verhandlungen bringt, dürfte Kritik auslösen. Erstens hat Schröder schon bei früheren Vermittlungsversuchen in dem Krieg nichts erreicht. Und zweitens ist der SPD-Politiker selbst weitgehend isoliert.
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2: Es ist kurz vor eins. Ich bin Stefan Schütz. Das durch einen Hantavirus-Ausbruch in die Schlagzeilen geratene Kreuzfahrtschiff liegt in einem Hafen von Teneriffa. Am späten Vormittag hatte die Evakuierung der knapp 150 Menschen an Bord begonnen, unter strengen Hygienevorschriften. Die Menschen saßen 13 Tage auf dem Schiff fest, darunter 6 Deutsche. Nach dem Ausbruch des Virus auf dem Schiff waren 3 Menschen gestorben, darunter eine Deutsche im Alter von 78 Jahren. Deepfakes im Internet machen auch vor der Medizin nicht Halt. Gefälschte Darstellungen von Ärztinnen und Ärzten bereiten deren Präsident Reinhardt Sorgen. Uli Reitinger berichtet.
3: Die KI legt den Medizinern in manipulierten Bildern und Videos Aussagen in den Mund, die sie nicht gemacht haben. Da werden meist dubiose Medikamente oder Therapien beworben, die nicht nur unnütz und teuer sind, sondern im schlimmsten Fall auch noch die Gesundheit gefährden, heißt es von der Ärztekammer. Ärztepräsident Reinhardt fordert Aufklärungskampagnen in sozialen Medien, damit Patienten solche Fälschungen erkennen können.
2: Deutschland hat seinen Erdüberlastungstag erreicht. Rein rechnerisch sind jetzt die natürlichen Ressourcen aufgebraucht, die eigentlich für das ganze Jahr reichen müssten. Die Organisation Global Footprint Network rechnet vor, wenn alle Länder so viele Rohstoffe verbrauchen und so viel CO2 ausstoßen würden wie Deutschland, dann bräuchte es 3 Erden. Umweltverbände kritisieren, hierzulande werden zu viel Öl, Kohle und Gas verwendet.
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6: Es ist kurz vor zwei, ich bin Moritz Einzel. In einem Hafen von Teneriffa haben Mediziner, Crew und Passagiere eines vom Hantavirus heimgesuchten Kreuzfahrtschiffs untersucht. Anschließend wurden sie zum Flughafen gebracht, von wo aus es in ihre jeweiligen Heimatländer geht. Die Flüge von 6 Staatsbürgern aus Deutschland sowie aus Belgien, Griechenland und einem Teil der Besatzung übernehmen die Niederlande. Für die Deutschen geht's nach Frankfurt. An dem Virus starben 3 Passagiere. Forscher in Stuttgart haben untersucht, wie Menschen mit KI-Empfehlungen umgehen und dabei 2 Extreme entdeckt. Laien vertrauen bei persönlichen oder moralischen Fragen viel zu schnell auf die KI, ohne zu merken, wie stark das ihre eigene Meinung beeinflusst. Fachleute wie Ärzte sind dagegen oft zu skeptisch. Dabei soll die KI etwa bei Röntgenbildern meist besser sein als jeder Mensch. Kreml-Chef Putin hat sich bereit erklärt, in Moskau mit dem ukrainischen Präsidenten Selenskyj zu sprechen. Als Vermittler im Krieg zwischen Russland und der Ukraine bringt der Altkanzler Schröder ins Spiel. Die Regierung spricht von Scheinangeboten. Ulf Mauder berichtet.
7: Putin sagte hier in Moskau, er glaube, dass sich der Krieg in der Ukraine seinem Ende zuneige. Dass nun Putin wieder seinen alten Freund Schröder als möglichen Vermittler ins Gespräch für Verhandlungen bringt, dürfte Kritik auslösen. Erstens hat Schröder schon bei früheren Vermittlungsversuchen in dem Krieg nichts erreicht. Und zweitens ist der SPD-Politiker selbst weitgehend isoliert.
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9: Es ist kurz vor drei, ich bin Moritz Einzel. Nach dem Hantavirus-Ausbruch an Bord des Kreuzfahrtschiffes Hondius bereiten Rettungskräfte die Rückkehr von Passagieren nach Deutschland vor. Nach ihrer Ankunft am Flughafen im niederländischen Eindhoven sollen vier deutsche Passagiere nach Frankfurt gebracht werden. Die Hondius war in Teneriffa angekommen, von dort werden die Passagiere in ihre Heimatländer gebracht. Der russische Präsident Putin hat vorgeschlagen, Altkanzler Schröder als Vermittler im Ukraine-Krieg zu nutzen. Jetzt kommen Stimmen aus der SPD, das ernsthaft zu prüfen. Der Außenpolitiker Achmetowitsch sagte dem Spiegel, man könne nämlich nicht akzeptieren, dass allein die USA und Russland über die Zukunft der Ukraine und der europäischen Sicherheit entscheiden. Und der SPD-Politiker Stegner sagte, er begrüße jede Initiative, die den Krieg beenden könnte. Deutschland hat seinen Erdüberlastungstag erreicht. Rein rechnerisch sind jetzt die natürlichen Ressourcen aufgebraucht, die eigentlich für das ganze Jahr reichen müssten. Die Organisation Global Footprint Network rechnet vor, wenn alle Länder so viele Rohstoffe verbrauchen und so viel CO2 ausstoßen würden wie Deutschland, bräuchte es drei Erden. Umweltverbände kritisieren, hierzulande werden zu viel Öl, Kohle und Gas verwendet.
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10: Es ist kurz vor 4, ich bin Moritz Einzel. Die Bundesregierung reagiert skeptisch auf die jüngsten Äußerungen von Kreml-Chef Putin. Sie reihten sich ein in eine Serie von Scheinangeboten, heißt es aus Regierungskreisen. Putin hatte gesagt, er sei zu direkten Gesprächen mit dem ukrainischen Präsidenten Selenskyj bereit. Als Vermittler brachte Putin Altkanzler Schröder ins Gespräch. Aus Moskau berichtet Ulf Mauder.
11: Putin sagte überraschend, dass er bereit sei, jemanden aus der EU in die Verhandlungen über ein Kriegsende in der Ukraine einzubinden. Dass er sich dabei am liebsten Altkanzler Schröder wünscht, kam bei ihm überraschend direkt und schnell als Vorschlag. Putin kennt den Ex-SPD-Chef lange, vertraut ihm und nennt ihn seinen Freund. Aufhorchen ließ der Kreml-Chef hier in Moskau außerdem, weil er sagte, dass sich der Ukraine-Krieg aus seiner Sicht dem Ende zuneige.
10: Der Sozialverband VDK hat die geplante Teilkrankschreibung für Arbeitnehmer kritisiert. VDK-Präsidentin Bentele sagte web.de News, es werde für die Menschen einen hohen Rechtfertigungsdruck geben, warum sie nicht wenigstens ein bisschen arbeiten können. Dabei müsse man eigentlich Bedingungen schaffen, unter denen Menschen gesund werden können. Die Evakuierung des von einem Hantavirus-Ausbruch betroffenen Kreuzfahrtschiffs Hondius auf Teneriffa läuft reibungslos. Erste Passagiere wurden nach Behördenangaben unter strengen Sicherheitsvorkehrungen ausgeflogen, darunter auch Deutsche. Laut WHO gibt es bislang 6 bestätigte Infektionen und 3 Todesfälle.
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1: Es ist kurz vor 5, ich bin Moritz Einzel. In einem Hafen von Teneriffa liegt das Kreuzfahrtschiff, auf dem das Hantavirus ausgebrochen ist. Die betroffenen Passagiere werden jetzt nach Hause geflogen. Die 4 deutschen Passagiere werden von einem niederländischen Flugzeug nach Eindhoven gebracht. Thomas Brockt berichtet.
2: In den Niederlanden werden die Deutschen von Spezialteams in Empfang genommen, die sie dann auch auf dem Weg nach Deutschland begleiten. In einem sogenannten Sonderisoliertransport geht es zunächst nach Frankfurt und dann, wenn ärztlich nichts dagegen spricht, weiter in die jeweiligen Bundesländer. Das normale Leben wartet auf die Heimkehrer dort aber noch nicht. Sie müssen sich erst einmal in Quarantäne begeben, denn die Inkubationszeit beim Hantavirus ist relativ lang. Entwarnung kann erst nach Wochen gegeben werden.
1: In Berlin läuft der Bundeskongress des Deutschen Gewerkschaftsbundes. Zum Auftakt hat DGB-Chefin Fahimi vor Angriffen auf Arbeitsrechte und Sozialstaat gewarnt. Man sehe, wie versucht werde, den 8-Stunden-Tag in Frage zu stellen oder soziale Sicherungssysteme auszuhöhlen. Es ist Muttertag und aus diesem Anlass hat sich Papst Leo XIV. Zu Wort gemeldet. Beim Gebet Regina Caeli in Rom rief der 70-Jährige dazu auf, mit Zuneigung und Dankbarkeit für alle Mütter zu beten, besonders für jene, die in den schwierigsten Umständen leben.
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1: Es ist kurz vor sechs, ich bin Moritz Einzel. Der Ärzteverband Marburger Bund fordert strengere Regelungen beim Zugang zu Alkohol. So soll der Verkauf von Schnaps nur noch in lizenzierten und spezialisierten Läden erfolgen. Das forderte der Verband auf seiner Hauptversammlung in Hannover. Der Bericht von Thomas Brockt.
2: Supermärkte, Tankstellen und Kioske sollten keinen hochprozentigen Alkohol mehr anbieten dürfen, fordert der Marburger Bund. Der Verband begründet das mit den gesundheitlichen Folgen von Alkoholkonsum. Besonders junge Menschen müssten besser geschützt werden. Denn wer früh anfange, Alkohol zu trinken, habe ein höheres Risiko, später abhängig und krank zu werden.
1: Russlands Präsident Putin hat Altkanzler Schröder als möglichen Vermittler im Ukraine-Krieg ins Spiel gebracht. Das hat in Deutschland unterschiedliche Reaktionen ausgelöst. Aus Regierungskreisen heißt es, die Äußerung reihe sich ein in eine Reihe von Scheinangeboten. Der außenpolitische Sprecher der SPD-Bundestagsfraktion Achmetovic sagte dagegen dem Spiegel, jedes Angebot müsse ernsthaft geprüft werden. Auf Teneriffa läuft die Evakuierung der Menschen auf dem Kreuzfahrtschiff Hondius. An Bord hatte es mehrere Infektionen mit dem Hantavirus gegeben. 14 spanische Staatsbürger wurden bereits ausgeflogen. Die 4 deutschen Passagiere werden in die Niederlande geflogen und dann nach Frankfurt gebracht. Wegen der langen Inkubationszeit des Hantavirus müssen sie dann erstmal in Quarantäne.
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1: Es ist kurz vor sieben, ich bin Moritz Einzel. Die 1.000 Euro Entlastungsprämie ist bekanntlich im Bundesrat durchgefallen. Bayerns Ministerpräsident Söder glaubt, das Vorhaben ist damit vom Tisch. Das hat der CSU-Chef im ARD-Bericht aus Berlin gesagt.
2: Es war eine gut gemeinte Idee. Es hat sich dann aber in den Tagen danach gezeigt, dass sie in der Wirtschaft auf großen Widerstand gestoßen ist. Ich hatte eigentlich gedacht, dass es davor Absprachen gegeben hätte mit der Wirtschaft. Ob das vielleicht gut sein könnte, war offenkundig nicht der Fall.
1: Die Bundesregierung wollte es Arbeitgebern ermöglichen, ihren Mitarbeitenden steuerfrei 1.000 Euro zu zahlen. Viele Freunde hat Russlands Präsident Putin in Europa nicht mehr. Aber mit Altkanzler Schröder hat er sich stets bestens verstanden. Jetzt hat Putin Schröder als Vermittler im Ukraine-Krieg ins Spiel gebracht. Regierungskreise sehen darin ein Scheinangebot, während aber aus der SPD Stimmen kommen, den Vorschlag ernsthaft zu prüfen. Es soll schwieriger werden, hochprozentigen Alkohol zu kaufen. Der Ärzteverband Marburger Bund fordert, dass Schnaps nur noch in speziellen und lizenzierten Läden zu haben sein soll. Supermärkte, Tankstellen und Kioske sollen dagegen nichts Hochprozentiges mehr anbieten dürfen.
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6: Es ist kurz vor 8, ich bin Moritz Einzel. 4 deutsche Passagiere des von einem Hantavirus-Ausbruch betroffenen Kreuzfahrtschiffes Hondius sind von Teneriffa aus auf dem Rückweg nach Deutschland. Sie wurden mit einer niederländischen Maschine zusammen mit weiteren Evakuierten ausgeflogen, alle ohne Symptome. Zuvor waren bereits Sonderflüge mit Spaniern, Franzosen und Kanadiern gestartet. Die Deutschen werden über Eindhoven nach Frankfurt gebracht und dort unter Quarantäne gestellt. Bayerns Ministerpräsident Söder hält die 1.000 € Entlastungsprämie für erledigt. In der ARD hat der CSU-Chef gesagt, nach der Ablehnung im Bundesrat sei das Vorhaben vom Tisch. Es habe großen Widerstand aus der Wirtschaft gegeben, so Söder.
7: Ehrlicherweise muss man sagen, dass die ursprünglich angedachte Summe, um die es gegangen ist, ich glaube 700-800 Millionen, sich dann vervierfacht hat in den letzten Tagen. Deswegen war auch der Ausfall, der Steuerausfall bei fast allen Ländern so dominant, dass da keiner mehr eine Chance gesehen hat, zuzustimmen.
6: Söder schlug vor, statt der Entlastungsprämie nun eine Einkommensteuerreform voranzubringen. Ein Vorschlag des russischen Präsidenten Putin sorgt für hektische Debatten in Deutschland. Er hat Altkanzler Schröder als Vermittler im Ukraine-Krieg ins Spiel gebracht. Allein in Schröders Partei, der SPD, gibt es dazu unterschiedliche Positionen. Der Außenpolitiker Achmetowitsch sagte dem Spiegel, jedes Angebot müsse ernsthaft geprüft werden. Parteikollege Roth hingegen sprach im Tagesspiegel von einem durchsichtigen Manöver.
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1: Es ist kurz vor neun, ich bin Moritz Einzel. Nach dem Scheitern im Bundesrat ist die 1.000 € Entlastungsprämie nach Ansicht von Bayerns Ministerpräsident Söder vom Tisch. Das hat der CSU-Chef im ARD-Bericht aus Berlin gesagt.
2: An so einem Punkt muss man mal überlegen, macht es dann einen Sinn, etwas weiter zu verfolgen, mit dem Kopf durch die Wand zu gehen? Ich rate davon ab. Bin ja der einzige Ländervertreter im Koalitionsausschuss. Mein Rat ist dringend, davon abzulassen. Lieber zu überlegen, dass man was Sinnvolleres tut.
1: Söder schlug vor, das Geld lieber in eine Einkommensteuerreform zu stecken. Auf Teneriffa läuft die Evakuierung des Kreuzfahrtschiffes Hondius. An Bord war das Hunter-Virus ausgebrochen. Es gab 3 Todesopfer. 4 deutsche Passagiere wurden mittlerweile nach Eindhoven in den Niederlanden ausgeflogen. Von dort geht es für sie weiter nach Frankfurt. Viele Freunde hat Russlands Präsident Putin in Europa nicht mehr. Aber mit Altkanzler Schröder hat er sich stets bestens verstanden. Jetzt hat Putin Schröder als Vermittler im Ukraine-Krieg ins Spiel gebracht. Regierungskreise sehen darin ein Scheinangebot, während aber aus der SPD Stimmen kommen, den Vorschlag ernsthaft zu prüfen.
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6: Hallo und herzlich willkommen zu Verbrechen von nebenan, Folge weiß ich jetzt gar nicht.
7: Ja, das sollte man ein bisschen drauf haben. So als Host auch.
6: Folge 72 ist es. Es ist mir wieder eingefallen.
7: Echt schon?
6: Ja.
7: Was habe ich die letzten 20 Folgen gemacht? Da war ich ja gar nicht dabei.
6: Ne, du warst jetzt seit 10 Folgen nicht mehr dabei.
7: Und es wurde sich
6: sehr, sehr gewünscht. Es wurde sich sehr, sehr gewünscht, kann man das sagen? Die Menschen haben es sich gewünscht, dass du wiederkommst.
7: Und die Menschen, die guten Menschen.
6: Ich hab's ja auch gewünscht.
7: Du auch. Nicht mehr, ehrlich gesagt nicht, aber nein doch. Lass mal, das finde ich gut.
6: Das ist richtig schön und vor allem, ich habe auch noch gestern eine Nachricht bekommen, lest doch mal wieder Zuschauerpost vor. Und ich habe gedacht, wenn es eine Frau gibt, die Stimme hat, um diese Zuschauerpost gut vorzutragen.
7: Ja, an dieser Stelle nochmal eine schöne Grüße an alle, die mich immer mit der Staatsanwältin aus dem Münster-Tatort vergleichen. So eine tiefe Stimme habe ich nicht.
6: Nein, du hast eine glockenhelle Engelsstimme.
7: Vielleicht in 10 Folgen. Ich werde nochmal mit ein bisschen Jack Daniels und, darf man hier Werbung machen, mit ein bisschen Whisky und Zigaretten. Ich arbeite ja dran.
6: Wir arbeiten gemeinsam an deiner Engelsstimme.
7: Aber ich lese sehr gerne deine Post, Schatz.
6: Ja, bitte, du darfst anfangen.
7: Die Tammy schreibt zu Folge 57, die sich da nannte Tödlicher Chat.
6: Du erinnerst dich, die Folge haben wir zusammen gemacht. Das war diese Geschichte mit Knuddels.
7: Das war so eine Dating-Seite.
6: Ja, richtig.
7: Ah, oh, das war so ein fiesen Möb.
6: Ja, das war ein ganz fieser Fall. Ja.
7: Okay, sie schreibt, hallo Philipp. Normalerweise gehöre ich zu den stillen Lesern und Zuhörern. Doch jetzt möchte ich auch gerne etwas dazu sagen. Viele Fälle schocken sehr und manche sind schlimmer als andere. Aber die aktuelle Folge geht mir persönlich sehr nah. Denn es geht um ein Thema, welches viel zu oft unter den Teppich gekehrt wird. Ich selbst musste die Erfahrung machen, denn ich gehöre zu den Mädchen, die nach einem Internetflirt ein Date hatten, bei dem ich vergewaltigt wurde. Ich war damals erst 15. Mein komplettes Leben wurde daraufhin aus der Bahn geworfen und ich brauchte lange, um wieder zurechtzukommen. Heute bin ich Kripo-Beamtin, das ist ja irre.
6: Ja.
7: Heute bin ich Kripo-Beamtin und sehe alles aus einer anderen Perspektive. Ich sehe regelmäßig Frauen, die vergewaltigt werden oder Familien, die ihr Kind vermissen, weil es nach einem Treffen nicht mehr nach Hause gekommen ist. Die letzte Folge sollten deutlich mehr Menschen hören und sich diese wirklich verinnerlichen. Es passiert so viel, wovon niemals gesprochen wird. Außerdem sollten viel mehr Frauen den Mut haben, über das zu sprechen, was ihnen geschehen ist. Denn sie haben niemals Schuld daran. Auch das musste ich erst lernen. Anschließend möchte ich sagen, mach weiter so. Ich wünsche weiterhin viel Erfolg mit deinem Podcast und alles Gute, bleib gesund. Viele Grüße, Tammy. Cool.
6: Ja, oder?
7: Heftig und toll.
6: Ja, ich habe, als ich die Nachricht angefangen habe zu lesen, dachte, boah, wie krass. Und dann hat es aber am Ende ja irgendwie doch noch so eine Art Happy End gegeben. Und das finde ich so schön und soll auch eigentlich Mut machen für all diejenigen, denen was Schlimmes passiert ist. Also man kann da rauskommen, aber es ist natürlich nicht leicht. Sandra habe ich hier noch, die schreibt bei Instagram zu Folge 58, die schwarze Witwe. Guten Tag, ich höre gerade die Folge 58, die schwarze Witwe habe ich aus beruflichen Gründen persönlich kennengelernt und sie auch über mehrere Wochen betreut. Sie ist eine absolut charismatische, freundliche und manipulative Frau. Ich habe sie stets nett, freundlich und immer nett zurechtgemacht kennengelernt. Sie war und ist sich ihrem Verbrechen auch absolut nicht bewusst. Dir nochmal vielen Dank für den tollen Podcast. Mach weiter so, liebe Grüße aus Niedersachsen. Das ist auch so eine Nachricht, die ich total spannend finde, weil die Frau, die sich hinter dem Titel Schwarze Witwe verbirgt, könnt ihr auch alles in der Folge nochmal nachhören, ja höchstwahrscheinlich sehr viele Männer um ihr Leben und dann um ihr Geld gebracht hat. Ja. Und da merkt man mal wieder, man sieht es den Leuten halt nicht an. Ne? So eine nette, freundliche, fein zurechtgemachte Omi, und die bringt dann den Opi um.
7: Die kann ja nichts Böses tun.
6: Die kann ja nichts Böses tun, aber eben dann doch.
7: Es sei denn, sie taucht bei Philipp Fleiter im Podcast auf, dann stimmt ja irgendwas
6: nicht. Ja, das
7: nicht.
6: Stimmt.
7: Fabienne hat ja auch geschrieben zu Folge 61, Tod eines Fußballers. Hallo Philipp, ich war sehr überrascht und aufgeregt, als ich gesehen habe, dass ihr in eurer Folge über Lutz Eigendorf sprecht. Ich habe eine sehr persönliche Bindung zu diesem Fall. Mein Vater erzählte mir diese Geschichte schon von klein auf. Ich kann euch nur sagen, das ist definitiv kein Unfall war. Mein Vater wuchs in der DDR auf und kennt denjenigen, der die Ausführung dieses Unfalls in Anführungsstrichen bei der Stasi unterschrieben hat. Es ist absolut absurd, was das für eine Zeit war. Ich bin froh darüber, dass das alles irgendwie ans Tageslicht kommt, auch wenn die Leute, die dafür verantwortlich sind, niemals zur Rechenschaft gezogen werden. Danke für die immer spannenden Folgen und liebe Grüße aus Berlin. Ach.
6: Dankeschön, das freut mich, weil das ja auch meine Theorie aus der Folge bestätigt, dass der Tod von Lutz Eigendorf eben wahrscheinlich kein Unfall war. Und jetzt habe ich noch eine gruselige Nachricht bekommen, und zwar von dem Neil, der schreibt zu Folge 13, der Mörderhof von Hille. Guten Abend, ich bin gestern zufällig auf diesen Podcast gestoßen und will dir etwas zu Folge 13 erzählen. Anfang 2018 haben mein bester Kumpel und ich uns überlegt, zusammenzuziehen als WG. Nach ein paar Wochen Suche haben wir eine passende Wohnung in einem mega kleinen Dörfchen namens Nordhämmern, Landkreis Minden-Lübbecke, Gemeinde Hille gefunden. Vielleicht klingelt da jetzt schon was. Auf dem Weg nach Hille sind wir spontan bei der örtlichen Frittenbude angehalten. Draußen stand ein Typ und war am Rauchen, und wir sind an ihm vorbei und haben halt unser Essen bestellt und gewartet. Irgendwann kam der Typ rein, sprach uns an wegen meinem Auto und dass er die Tischlerei kennt, dessen Anhänger bei mir angekoppelt war. Er plapperte munter vor sich hin, ihm gehöre da die Pferdekoppel in Hille-Neuenbaum, er käme gebürtig aus Duisburg. Mir persönlich kam der Typ ein bisschen einsam vor, als ob er einfach mal seine Lebensgeschichte erzählen wollen würde. Er erzählte beiläufig, dass er auch bei der Fremdenlegion war und wüsste, wie man Menschen tötet. Irgendwann kam dann das Thema Autos. Er erzählte, dass der Mercedes draußen ihm gehöre, es ein E500 wäre und wir gerne mal eine Runde drehen könnten. Haben wir dann aber dankend abgelehnt. Irgendwann war dann sein Essen fertig. Er trank seine Jack Daniels Cola-Dose aus, griff sich die Tüte und hat sich dann verabschiedet. Wir haben uns gar nicht weiter Gedanken darüber gemacht, bis ich ein paar Tage später bei Facebook in einer örtlichen Gruppe gesehen habe, dass genau dieser Typ, Jörg W., in einem Mordfall gesucht wird und abgehauen ist. Als wir dann im Laufe der nächsten Tage noch gelesen haben, dass er mehrere Menschen getötet hat, wurde uns ganz anders. Und wir fragen uns noch heute, was denn passiert wäre, wenn wir in sein Auto gestiegen wären.
7: Was ist das, spooky?
6: Das ist so gruselig.
7: Ganz im Ernst, du triffst einen in der Imbissbude und der erzählt ihr, dass er schon irgendwie, was er weiß, wie man Menschen tötet. Also,
6: Ja, manchmal ist es ganz gut, auf das Bauchgefühl zu hören, glaube ich. Das trifft übrigens auch auf die heutige Folge zu. Da geht's auch um Bauchgefühl. Und du hattest ja beim letzten Mal, als du da warst, gewünscht, ich möchte so gerne eine Folge ohne Blut und ohne Grausamkeit haben.
7: Genau so werde ich das vorgetragen haben.
6: Ungefähr so.
7: Aber ja, es darf gerne was Mysteriöses sein, aber es muss ja nicht immer Mord und Totschlag sein. Und da hast du was gefunden.
6: Richtig. Genau diesen Wunsch, den erfülle ich dir jetzt. So bin ich
7: doch gar nicht mehr Weihnachten.
6: Ja, ein etwas anderer Fall, deswegen diesmal gibt's auch keine Triggerwarnung. Allerdings habe ich einige Namen geändert. Bist du bereit für diesen Fall?
7: So wie wir alle gerade.
6: Sehr schön.
7: Fangen wir an.
6: Seit mehr als 2 Stunden suchen sie jetzt in der alten, verwinkelten Villa schon nach einem Toten. Es ist der 7. Mai 2020. Vor etwas mehr als einer Woche war die Polizei schon mal hier in dem roten Backsteinhaus direkt neben einem Restaurant in dem 5000 Einwohnerdorf Schwarmstedt in Niedersachsen. Offiziell lebt nur die 86-jährige Theresia Hesse, deren Eltern in dem Gebäude früher einen Lebensmittelladen betrieben haben in der Villa. Aber die Beamten des mobilen Einsatzkommandos, die an diesem Donnerstag jeden Quadratzentimeter des Gebäudes auf den Kopf stellen, glauben, dass sie hier auch einen Toten finden. Bei ihrer letzten Durchsuchung konnten sie den Mann nicht entdecken, aber nach der Auswertung der Spuren sind sie sich jetzt noch sicherer, dass der Tote irgendwo hier sein muss. Dieses Mal haben sie sich einen Grundriss des Gebäudes organisiert und werden nicht locker lassen, bis sie den Mann gefunden haben. Seit knapp 3 Stunden sind sie mittlerweile im Einsatz. Mit einer Taschenlampe versucht ein Beamter des mobilen Einsatzkommandos, sich durch den dunklen, vollgestellten Dachboden des Hauses zu arbeiten, als ihm plötzlich etwas auffällt. Er hat es nur im Augenwinkel gesehen, ein ganz kurzes Blitzen. Er leuchtet wieder mit der Taschenlampe in die Richtung und es blitzt nochmal hinter einem Stapel Kartons, wie ein Stückchen Metall, das das Licht der Lampe reflektiert. Als der Polizist hinter die Kartons schaut, weiß er, dass seine Suche ein Ende hat. Das Blitzen war ein goldener Ehering, der an der Hand des Mannes steckt, den er und seine Kollegen schon so lange suchen.
7: Okay, stopp, ich habe schon sehr, sehr viele Fragen. Wer ist dieser Mann, der ja nun offensichtlich tot ist? Warum ist er auf diesem Dachboden und warum wurde nach ihm gesucht?
6: Ja, ich werde dir diese Fragen natürlich alle beantworten, also dir und euch. Dafür müssen wir aber erstmal 7 Monate zurückgehen. Ich weiß, das ist jetzt gemein, aber man muss jetzt die Geschichte mal von vorne aufrollen. Wir gehen zurück.
7: Von vorne ist gut.
6: Wir gehen zurück an den Nachmittag des 7. Oktober 2019. Es ist 16.35 Uhr, als die Santiano den Hafen Kiel-Schilksee an der Kieler Förde mit nördlichem Kurs verlässt. Besonders viel los ist nicht an diesem Tag. Viele der Boote und Yachten befinden sich um diese Jahreszeit schon in ihrem Winterquartier. Die Santiano ist ein 5,70 Meter langes Motorboot aus Fiberglas mit offener Kajüte, gebaut von der Firma Silverline in den USA im Jahr 1979. Am Steuer des Motorbootes steht ein schlanker, blonder Mann namens Carsten Hesse. Das Wasser der Ostsee ist ruhig und etwa 10 Grad kalt. In 2 Stunden wird die Sonne untergehen, aber bis dahin will Hesse längst im dänischen Bagenkop sein, wo er sich eine Unterkunft für 2 Nächte gebucht hat. Doch er wird dort nie ankommen. Einen Tag später sieht ein Angler im 30 Kilometer entfernten Schöneberg in Schleswig-Holstein etwas im Wasser dümpeln, etwa 400 Meter vom Strand entfernt. Vielleicht ein Motorboot, das sich losgerissen hat. Der Mann denkt nicht weiter darüber nach. Darum soll sich die Seenotrettung kümmern. Die patrouillieren hier am Schöneberger Strand sowieso regelmäßig. Am 10. Oktober 2019, also 3 Tage nachdem die Santiano den Kieler Hafen verlassen hat, taucht eine schlanke blonde Frau namens Olga Hesse bei der Wasserschutzpolizei in Kiel auf, um ihren Ehemann Carsten als vermisst zu melden. Der 52-Jährige wollte mit seinem Boot nach Bagenkop in Dänemark und hat sich seitdem nicht mehr bei ihr gemeldet. Als erstes versucht die Wasserschutzpolizei, das Handy des Vermissten zu orten, das zuletzt in einem dänischen Funkmast eingeloggt war und seitdem ausgeschaltet ist. Die Beamten machen Olga Hesse nicht viel Hoffnung. Bei Wassertemperaturen knapp über 10 Grad könnte ihr Mann selbst mit einer Schwimmweste nur 1 oder 2 Stunden im Wasser überleben. Olga Hesse nimmt das ziemlich ruhig zur Kenntnis. Sie habe zu Hause eine aufgerissene Pappverpackung für ein Schlauchboot gefunden. Vielleicht habe sich Carsten mit dem Boot irgendwie retten können. Wenn Carsten Hesse es bis in das Schlauchboot geschafft hat, dann müssten ihn Wind und Strömung zurück in Richtung der deutschen Küste getrieben haben. Der Wetterbericht hat für diesen Tag Regen angekündigt. Um 18.47 Uhr startet die Seenotleitung Bremen den Sucheinsatz, an dem sich insgesamt 8 Seenotrettungsboote beteiligen. Darunter die Hans Hackmack aus Grömitz, die Gerhard Elsner aus Eckernförde, die Ursula Dettmann aus Gelting und das Bundespolizeiboot Bayreuth. Auch ein Hubschrauber und ein Flugzeug beteiligen sich an der Suche nach der Santiano und nach Carsten Hesse. Alle Schiffe in der Kieler Bucht werden per Funk aufgefordert, ebenfalls suchen zu helfen. Nach 26 Stunden wird die Suche erfolglos abgebrochen. Jetzt übernimmt die Kriminalpolizei. Der Fall landet am Freitag, den 11. Oktober 2019, im Kommissariat 11 auf dem Schreibtisch von Timo Maaßen. Der 23-Jährige ist ein engagierter junger Kommissar mit kurzen hellbraunen Haaren, der in seiner Freizeit gerne Fußball spielt. Maaßen arbeitet erst seit 10 Wochen in dieser Dienststelle. Die Suche nach Carsten Hesse wird sein allererster Fall. Noch am selben Tag wird am Strand von Schöneberg vom THW das Boot geborgen, das der Angler 3 Tage vorher mit dem Bug nach oben im Meer hat dümpeln sehen. Kommissar Maaßen ist vor Ort, als der Kran das havarierte Boot aus dem Wasser zieht. An der weißen Bordwand sieht er den Schriftzug Santiano. Treffer. Äußerlich scheint die Santiano unbeschädigt zu sein, nur die Rettungsmittel wie Leinen oder Rettungsringe fehlen. Auch Blutspuren sind keine zu sehen. Ist Carsten Hesse vielleicht bei hohem Seegang einfach über Bord gegangen? Dagegen spricht, dass das Wetter am 7. Oktober gut war und die Wellen nicht besonders hoch. Vielleicht ein Motorschaden? Auch das scheint wenig wahrscheinlich. Nach Angaben von Carstens Ehefrau Olga Hesse wurde der Motor der Santiano erst vor einem Monat in einer Werft general überholt. Timo Maaßen fährt mit einer Kollegin nach Kiel, um mit Olga Hesse zu sprechen. Die gepflegte, schmale Frau berichtet mit schwerem slawischen Akzent, dass ihr Ehemann seit seinem 12. Lebensjahr mit dem Meer vertraut sei. Schon dessen Vater habe ihn mit zum Segeln genommen. Außer einer Tasche mit Essen und Kaffee habe Carsten nichts dabei gehabt, als er sich vom Hafen Kiel-Schilksee auf in Richtung Dänemark gemacht habe. Kommissar Maaßen hakt noch einmal nach. Essen und Kaffee, aber keine Kleidung zum Wechseln. Das kommt ihm für einen 3-tägigen Bootstrip etwas wenig vor. Olga Hesse hat auf die Frage keine richtige Antwort. Und dann erzählt sie Kommissar Maaßen, dass ihr Ehemann eine Risikolebensversicherung zu ihren Gunsten abgeschlossen habe, in Höhe von 250.000 Euro.
7: Klingelingeling, Alarm, Alarm, wenn das mal kein Motiv ist.
6: Ja, das ist zumindest eine von mehreren möglichen Varianten. Eine weitere Theorie, die Timo Maaßen am Anfang untersucht, ist, dass die Werft beim Durchchecken des Motors, also des Bootsmotors, einen Fehler gemacht hat. Das wäre dann eventuell fahrlässige Tötung. Aber diese Theorie zerschlägt sich ziemlich schnell, als Timo Maaßen das Gutachten zu der Santiano auf seinen Schreibtisch bekommt. Der Gutachter hat festgestellt, dass jemand die Schlauchschellen der Abgasleitung am Motor gelöst hat. Das führt dazu, dass Meerwasser, das eigentlich nur den Motor kühlen soll, statt zurück ins Meer, in das Innere des Bootes gepumpt wird. Außerdem entdeckt der Schiffstechniker, dass am Antriebspropeller eine Dichtung defekt ist, über die ebenfalls Wasser ins Boot gelangt, und er findet heraus, dass die Lenzschraube im Heckspiegel fehlt. Die wird normalerweise nur an Land aufgedreht, um eingedrungenes Wasser abzulassen. Auf hoher See sollte die Lenzschraube immer geschlossen sein. Also habe ich auch mal was gelernt, ne? Lenzschraube muss geschlossen sein.
7: Ich frage dich das nächste Woche nochmal, ob du das noch weißt.
6: Ja, es ist gut, dass man sich manche Sachen auch ein bisschen anlesen kann. Alles in allem sieht sehr stark danach aus, als ob jemand das Boot mit voller Absicht versenkt hat. Dazu kommen noch die vielen Fliesen, die lose auf dem Boot herumfliegen. Auch das kommt dem Gutachter seltsam vor. Hat da jemand versucht, die Santiano schwerer zu machen, damit sie noch schneller sinkt? Timo Maaßen wird klar, dass er Verstärkung braucht. Kurze Zeit später stößt Kriminalhauptkommissarin Sandra Anders zu seinem Team, eine erfahrene Finanzermittlerin. Wir haben sie dazugeholt, um erstmal ein Gefühl für die finanzielle Situation des Vermissten zu bekommen, erklärt der Kommissar später in einem Interview. Und Anders findet auch ziemlich schnell etwas Interessantes heraus. Sie entdeckt ein mittlerweile aufgelöstes Pfändungsschutzkonto. Das wird normalerweise nur eingerichtet, damit man trotzdem weiter seine laufenden Kosten wie Miete und Strom bezahlen kann, wenn der Rest des Einkommens gepfändet wird. Außerdem findet Anders heraus, dass weder Carsten noch seine Ehefrau Olga Hesse in der letzten Zeit Geld verdient haben. Der einzige Zahlungseingang auf Hesses Konto sind die 1.000 Euro, die ihm seine Mutter Theresia jeden Monat überweist. Im Monat von Carsten Hesses Verschwinden waren es ausnahmsweise mal 2.000 Euro. Hatte der angeblich so erfolgreiche Zahnarzt Carsten Hesse also finanzielle Probleme?
7: Auf jeden Fall hatte er Geld für eine Lebensversicherung.
6: Ja, und es wird noch seltsamer. Am 5. November 2019, also einen Monat nach Carsten Hesses Verschwinden, taucht seine Ehefrau Olga im Büro von Kommissar Maaßen auf. Sie erklärt ihm, dass sie kaum noch schlafen kann und wissen will, wie sie an das Geld ihres Mannes herankommt. Also, ne, kleiner Einhaker, sie kann nicht mehr nicht schlafen, weil sie so an ihren Mann denken muss.
7: Ja, ja.
6: Sondern weil sie an das Geld denken muss. Als der Kommissar Olga für die Fahndung nach einem aktuellen Foto ihres Mannes fragt, ist sie überrascht. Olga Hesse erklärt ihm, dass man das Gesicht ihres Mannes sowieso nicht mehr erkennen könne, wenn man ihn jetzt finden würde. Ich frage jetzt mal dich, ja? Versuch dich mal in die Lage reinzuversetzen. Ich wäre verschollen und du wärst meine trauernde Witwe. Ich weiß, es fällt dir schwer, dir das vorzustellen.
7: Ja, als Geld würde ich natürlich auch denken, aber ja, ich stelle das vor.
6: Würdest du dann nicht irgendwie alles versuchen, um nach der Suche nach mir irgendwie zu helfen?
7: Ja, und zwar schon viel eher. Und ich hätte auch ein Foto, meine Damen und Herren.
6: Also, ja. Das.
7: Gut, das ist vielleicht nicht das vorteilhafteste Foto, aber ich hätte eins.
6: Das ist das Schlimme. Tanina hat sehr viele schlimme Fotos von mir.
7: Man sollte ihn niemals von unten fotografieren.
6: Du bist ein böser Mensch.
7: Ich weiß.
6: Olga Hesse jedenfalls möchte vor allem, dass die Polizei ihren Mann für tot erklärt. Sie wolle, Zitat, den Status einer Witwe. So schreibt sie es dem Kommissar später in einer E-Mail. Der muss sie vertrösten und erklärt ihr, dass vermisste Personen in der Regel erst nach 10 Jahren für tot erklärt werden können.
7: Ist das wirklich so? Ich habe gerade so ein bisschen, weil wir auch so viel über Boote gesprochen haben, ehrlich gesagt, den Fall Daniel Kübelböck vor Augen.
6: Ja, also es ist tatsächlich so, dass es bei auf See Verschollenen etwas anders ist, laut Paragraph 5 des Verschollenengesetzes. Auch das war für mich ein Learning. Ich wusste nicht, dass wir in Deutschland ein Verschollenengesetz haben, aber natürlich haben wir in Deutschland für alles ein Gesetz. Laut Paragraph 5 dieses Verschollenengesetzes kann jemand für tot erklärt werden, wenn seit dem Untergang des Schiffes 6 Monate verstrichen sind. Und da man im Fall von Carsten Hesse das Wrack der Santiano gefunden hat, könnte Olga Hesse ihren Ehemann im April 2020 für tot erklären lassen.
7: Und könnte so an das Geld der Lebensversicherung kommen, worauf sie es ja offensichtlich auch ganz heiß abgesehen hat.
6: Ganz genau. Und Kommissar Maaßen und sein Team finden noch mehr interessante Details über den verschwundenen Carsten Hesse heraus. Der hat nämlich aktuell gleich 2 Strafverfahren gegen sich laufen. Da gibt es zum Beispiel ein Verfahren am Amtsgericht Walsrode wegen der sogenannten Stiftung Deutsche Leukämiehilfe, die die Eltern von Carsten Hesse 2008 gegründet haben und die von den Behörden im selben Jahr anerkannt wurde. Zweck der Stiftung ist es, Leukämiekranken zu helfen und zu forschen, so heißt es in den Unterlagen. Im April 2016 berichtet das Anzeigenblatt Schwarmstädter Rundschau auf seiner Titelseite über die Stiftung, die angeblich eine große Lotterie für den guten Zweck durchführt und 111 Gewinne im Gesamtwert von 600.000 Euro verspricht, das Los für nur 100 Euro. Auf dem Foto dazu lächeln Carsten Hesse und seine Mutter um die Wette. Wie später herauskommt, gibt es keinen einzigen der angeblich 111 Preise. Die Lotteriegenehmigung hat sich Familie Hesse mit gefälschten Kontoauszügen erschlichen. Laut der Anklage am Landgericht Walsrode hat Carsten Hesse für die Stiftung einen 5-stelligen Betrag an Spenden eingenommen. Das meiste davon ist wohl in seine eigene Tasche gewandert. Und auch am Amtsgericht Kiel läuft gerade ein Verfahren gegen Hesse. Er soll sich als Mitarbeiter der Deutschen Krebshilfe ausgegeben und so einen Kredit in Höhe von 40.000 Euro erschlichen haben.
7: Also mich dünkt so ganz langsam, dass es sich hier um einen Betrüger, Verbrecher handeln könnte. Ist der Mann überhaupt Zahnarzt?
6: Ja, dazu kommen wir gleich mal. Also er ist auf jeden Fall jemand, der gerne das Geld anderer Leute einsammelt. Mhm. Ungefähr zu diesem Zeitpunkt kommt Kommissar Timo Maaßen auf die Idee, dass auch Hesses Tod auf See ein einziger Betrug sein könnte, um das Geld der Lebensversicherung einzusacken. Bisher haben Maaßen und seine Kollegin, die Finanzermittlerin Sandra Anders, eine Risikolebensversicherung über 250.000 Euro entdeckt. Aber seinen Tod vorzutäuschen ist ein großes Unterfangen. Zu groß, um es für 250.000 Euro durchzuführen, wird Kommissar Maaßen später vor Gericht erklären. Kannst du dir vorstellen, warum 250.000 Euro zu wenig sind für so eine Todesvortäuschungsgeschichte?
7: Also der Mann muss ja auch verschwinden und der muss ja auch wegbleiben und der muss doch auch von irgendwas leben. Das, wenn er denn noch lebt. Also
6: das ist das ist genau der Punkt, ne? Weil wenn du jetzt offiziell tot bist, dann kannst du ja schlecht irgendwo arbeiten oder einen Kredit beantragen, weil du bist ja tot.
7: Der kann sich nur noch in einer Schrebergartenhütte verstecken.
6: Genau,
7: oder so.
6: Also das
7: ins Ausland.
6: Irgendwo genau. Und das Geld, das du für deinen Tod einnimmst, das sollte möglichst so viel sein, dass es bis an dein wirkliches Lebensende reicht. Wenn die Theorie der Ermittler Maaßen und Anders stimmt, dann müsste es also eigentlich noch mehr Lebensversicherungen geben als nur die eine. Deshalb würde Finanzermittlerin Anders jetzt gerne andere Versicherungsunternehmen abtelefonieren, um herauszufinden, ob es noch mehr Risikolebensversicherungen auf den Namen Carsten Hesse gibt. Aber sie darf nicht. Die Ermittler haben sich nämlich im Dezember 2019 mit ihren bisherigen Ermittlungsergebnissen an die Staatsanwaltschaft Kiel gewandt, damit die ein Strafverfahren einleitet und Maaßen und Anders bei ihren Ermittlungen mehr Befugnisse bekommen, zum Beispiel die Möglichkeit, auch in der Wohnung von Carsten und Olga Hesse nach möglichen Beweisen zu suchen. Aber die Staatsanwaltschaft lehnt ab, die Beweislage sei zu dünn.
7: Ja, ist jetzt blöd in dem Fall.
6: Das ist allerdings blöd. Jetzt braucht es entweder ganz viel Glück oder einen ganz großen Zufall, um die Ermittlungen voranzubringen. Und genau das passiert jetzt. Olga Hesse war in der Zwischenzeit nämlich fleißig und hat den Tod ihres Mannes bei zahlreichen anderen Versicherungsanbietern gemeldet. Zum Beispiel beim Volkswohlbund und bei Patenius. Das ist eine Gesellschaft, die vor allem Yachtversicherungen anbietet. Und diese Versicherer melden sich jetzt bei Kommissar Maaßen und seinen Kollegen, um sich nach dem Stand der Ermittlungen zu erkundigen. Nach kurzer Zeit wissen die Ermittler von 5 Lebensversicherungen, die alle auf Carsten Hesse abgeschlossen worden sind. Mittlerweile haben Maaßen und seine Kollegen einiges zusammengetragen. Da ist das manipulierte Boot, die Lebensversicherung und die anderen Verfahren wegen Betruges. Und das überzeugt jetzt auch die Staatsanwaltschaft in Kiel, die im April 2020 ein Ermittlungsverfahren einleitet. Jetzt kann Hauptkommissarin Sandra Anders endlich auf alle Konten und Verträge der Familie gucken und macht eine erstaunliche Entdeckung. Insgesamt ist das Leben des verschollenen Carsten Hesse mit 4,1 Millionen Euro versichert, aufgeteilt auf insgesamt 14 Versicherungen. Eine Versicherung läuft auf ihn selbst, 5 auf seine Frau Olga und 8 auf seine Mutter Theresia. Seit Sommer 2018 zahlen die Hesses für die 14 Versicherungen jeden Monat insgesamt 589 Euro.
7: Also für mehr als 1 Million ist das jetzt nicht so viel.
6: Nö, wenn man denkt, dass man dann im Schadensfall am Ende irgendwie über 4 Millionen rauskriegt, lohnt sich das durchaus. Dafür kann man auch mal auf hoher See verschwinden. Mittlerweile sind die Ermittler sich ziemlich sicher, dass die Hesses alle unter einer Decke stecken. Deshalb fangen sie an, ihre Telefonate mitzuschneiden. Als erstes fallen ihnen die Telefongespräche der 86-jährigen Theresia Hesse auf. Wenn sich jemand am Telefon fragt, wie es ihrem Sohn geht, antwortet sie, ja, gut, und wechselt dann schnell das Thema. Und das, wo sie ja offiziell glaubt, dass Carsten irgendwo in der Ostsee ertrunken ist. Und obwohl Theresia Hesse am Telefon sagt, dass sie alleine sei, ist im Hintergrund gemurmelt zu hören, dass wie eine Männerstimme klingt. Noch seltsamer wird es, wenn Olga Hesse mit dem Anschluss von Schwiegermutter Theresia in Schwarmstedt telefoniert. Am anderen Ende der Leitung ist eine hohe Kopfstimme zu hören, die definitiv nicht Theresia Hesse gehört, obwohl Olga sie immer wieder mit Mama anspricht. Für die Ermittler klingt das wie ein Mann, der seine Stimme verstellt.
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6: Kommissar Maaßen und sein Team sind sich sicher, nach einem halben Jahr Suche haben sie den angeblich verschollenen Carsten Hesse gefunden. Auch die Kieler Staatsanwaltschaft handelt jetzt. Am 27. April 2020 erwirkt die Staatsanwaltschaft einen Haftbefehl gegen Olga Hesse und einen Durchsuchungsbeschluss für ihre Wohnung in Kiel und die alte Villa von ihrer Schwiegermutter Theresia Hesse in Schwarmstedt. Früh am nächsten Morgen beginnen die Durchsuchungen. Olga Hesse steht völlig neben sich. Immer wieder beteuert sie, aber Carsten ist doch tot. Auch ihre Schwiegermutter im 220 Kilometer entfernten Dörfchen Schwarmstedt ist keine große Hilfe. Theresia Hesse öffnet den Beamten barfuß und im Nachthemd die Tür und reagiert erst gar nicht, als die Polizisten erklären, warum sie ihr Haus durchsuchen. Den Durchsuchungsbeschluss, den ihr die Beamten unter die Nase halten, kann die 86-Jährige angeblich nicht lesen und ihre Lesebrille hat sie irgendwie verlegt. Mittlerweile haben die Ermittler in der alten Villa einen riesigen verschlossenen Tresor entdeckt. Sie fragen Therese Hesse nach dem Tresorschlüssel, aber auch den hat sie angeblich verlegt. Also öffnen die Beamten das Ungetüm mit einer Flex. Doch der Tresor enthält nichts Wichtiges, ganz anders als der Schreibtisch in Carsten Hesses Kinderzimmer. In einer Schublade finden die Ermittler Hesses Ausweis und seinen Reisepass. Beides Dokumente, die er angeblich dabei hatte, als er mit der Santiano verschwand. Außerdem entdecken die Ermittler einen Stapel voller Schulhefte mit Notizen und mehrere Briefe. Einen davon hat Hesse am 5. Juli 2018 an seine Mutter Theresia geschrieben, kurz nachdem die Behörden ihm und seiner Fake-Lotterie für den angeblich guten Zweck auf die Spur gekommen sind. Kurzum, die Lage ist beschissen. Legal kommen wir nicht mehr auf den grünen Zweig. Was wir brauchen, ist ein nicht auszurechnender Plan. Wer im Herbst auf der Ostsee über Bord geht, den gibt das Meer kaum wieder her. Carsten Hesse schlägt seiner Mutter also vor, seinen eigenen Tod zu faken und in den USA, wo er früher schon mal gelebt hat, unterzutauchen. Alle Zweifel, die Kommissar Maaßen und sein Team vielleicht noch hatten, ob sie auf der richtigen Spur sind, sind jetzt wie weggefegt. Aber der allerletzte Beweis, der angeblich ertrunkene Carsten Hesse, der ist immer noch spurlos verschwunden. Irgendwann geben die Ermittler auf an diesem Tag. Nach 8 Stunden Suche, wenn man denkt, man hätte jeden Stein schon 2-mal umgedreht, hört man auch mal auf, erinnert sich Kommissar Timo Maaßen später. Währenddessen wird Olga Hesse von den Kollegen in Kiel vernommen und nach stundenlangen Befragungen platzt es aus der 52-Jährigen heraus. Er ist bei seiner Mutter.
7: So viel zum Thema Tod. Also doch, bei der Mutti.
6: Richtig. Und beim nächsten Mal sind die Ermittler auch etwas besser vorbereitet. Sie haben sich einen Grundriss der verwinkelten alten Villa besorgt und bereits mögliche Verstecke herausgesucht. Außerdem haben Kommissar Maaßen und sein Team dieses Mal ein mobiles Einsatzkommando zur Verstärkung dazu gerufen. Das MEK hält sich nicht damit auf, an der Tür zu klingeln, sondern verschafft sich am Morgen des 7. Mai 2020 direkt Zugang zu dem Haus. 3 Stunden lang durchsuchen die Ermittler die verwinkelte alte Villa, bis einem von ihnen das Blitzen auf dem Dachboden auffällt. Hinter einem Kartonstapel auf einer Zwischendecke des Dachbodens versteckt sich der Mann, der angeblich vor einem halben Jahr in der kalten Ostsee ertrunken ist, Carsten Hesse.
7: Und er ist wahrscheinlich bei bester Gesundheit.
6: Oh ja.
7: Und freut sich des Lebens in seiner dunklen Kammer. Das ist natürlich nicht so schön. So, jetzt bin ich natürlich sehr gespannt auch auf die Vorgeschichte. Mhm. Wie ist dieser Carsten Hesse ja zu so einem Betrüger geworden? Warum? Was steckt dahinter?
6: Ja, wir können ja mal ein bisschen auf Spurensuche gehen. Carsten Hesse wird 1967 als Kind einer recht wohlhabenden Familie geboren. Sein Urgroßvater hat Ende des 19. Jahrhunderts die alte Stadtvilla in Schwarmstedt gebaut, auf einem großzügigen Grundstück mit alten Eichen. Sein Sohn, also Carstens Großvater, führt in dem Haus einen gut laufenden Laden für Lebensmittel, Porzellan und Papierwaren. Die Hesses sind eine angesehene Familie im Ort. Carsten hat von Anfang an eine sehr enge Beziehung zu seiner Mutter Theresia. Zu Schulzeiten näht sie ihm Spickzettel in seine Jacke ein, damit er bei Klassenarbeiten leichter schummeln kann. Ich glaube, so eine Mutter hätten wir
7: da
6: uns damals...
7: Da geht's schon los.
6: Ja, da hätten wir uns damals irgendwie alle so eine Mutti gewünscht, die uns beim Schummeln...
7: Man hätte dann auch sagen können, das habe ich da gar nicht, das war meine Mutter.
6: Richtig. Glaubt jetzt zwar keiner...
7: Auf das Gespräch zwischen Lehrer und Mutter, da wäre ich gern dabei gewesen.
6: Ja, und das zieht sich so ein bisschen durch. Ne? Carsten schummelt nicht nur gerne, er ist auch ein guter Schauspieler. Mit 19 spielt er in seiner Theater-AG am Gymnasium die Hauptrolle im Stück Unsere kleine Stadt. Das ganze Dorf redet damals über die Aufführung, in der die Laienschauspieler der Schule genauso gut gespielt haben wie die Profis vom Hannoveraner Stadttheater, die dasselbe Stück aufführen. Außerdem ist der junge Carsten ein Tüftler. Schon als Kind bastelt er ein Xylophon, das man über verschiedene Seilzüge spielen kann. Nach seinem Abi beginnt Carsten Hesse 1992 ein Zahnmedizinstudium im niedersächsischen Göttingen. Als er für die Uni ein Kiefermodell anfertigen soll, gibt er die Aufgabe lieber an die Profis aus einem Zahnlabor weiter. Doch die Uni Göttingen kommt ihm auf die Schliche und schmeißt ihn raus. Also wechselt Carsten an die Uni nach Köln, aber auch dort bleibt er nicht. Danach geht's für ihn weiter nach Rostock. Insgesamt wird Carsten Hesse Zahnmedizin an 6 verschiedenen Unis studieren. An einer dieser Universitäten lernt Carsten seine erste Frau kennen, eine Dentalhygienikerin aus den USA. 1994 heiraten die beiden. 5 Jahre später zieht das Paar zusammen nach Kalifornien, wo ihr gemeinsamer Sohn geboren wird. Weil Carsten Hesse sein Zahnmedizinstudium zu diesem Zeitpunkt immer noch nicht abgeschlossen hat, arbeitet er als Geldverleiher. Unter dem Namen Fast Cash bietet er Kredite vor allem für weniger wohlhabende Kunden an. Das Prinzip ist einfach. Der Kunde leiht sich bei Hesse eine bestimmte Summe Geld und stellt ihm dafür einen Scheck in Höhe des Kredites aus. Wenn der Kunde das Geld nicht rechtzeitig zurückzahlen kann, löst Carsten Hesse einfach den Scheck ein. Dabei kommt es natürlich immer mal wieder vor, dass die Schecks nicht gedeckt sind. Ist ja irgendwie logisch bei Leuten, die dringend Geld brauchen. In dem Fall würde laut kalifornischem Gesetz eine Strafgebühr von $15 fällig. Carsten Hesse dagegen verlangt von seinen Schuldnern einfach die dreifache Summe des ursprünglichen Kredites als Schadensersatz und droht mit rechtlichen Konsequenzen. Eine Zeit lang lebt er davon ziemlich gut, aber dann kommen ihm die Behörden auf die Schliche und der kalifornische Generalstaatsanwalt ermittelt gegen ihn. Ich wusste nicht, dass das nicht legal ist, wird Carsten Hesse später erklären. Zur selben Zeit geht auch die Ehe mit seiner ersten Ehefrau in die Brüche und Carsten lernt die Ukrainerin Olga kennen. Er besucht sie in ihrer Heimat, der Krim. Danach zieht seine neue Freundin für kurze Zeit zu ihm in die USA. Dort läuft allerdings mittlerweile ein Gerichtsverfahren gegen ihn und seine erste Ehefrau verlangt von ihm Unterhalt für seinen Sohn. Und so setzt sich Carsten Hesse zum ersten Mal ab. Er zieht mit Olga zurück in seine alte Heimat nach Deutschland. Im Juli 2006 verurteilt ihn ein kalifornisches Zivilgericht in Abwesenheit wegen seiner Zinsgeschäfte zu einem Schadensersatz von mindestens 2 Millionen Euro. Doch da ist Carsten Hesse schon längst abgehauen. Sein Sohn hat er in Kalifornien zurückgelassen. Die beiden haben sich das letzte Mal, also aus heutiger Sicht, vor 16 Jahren gesehen. So erzählt der junge Amerikaner später vor Gericht. Außerdem verspreche ihm sein Vater immer wieder per WhatsApp Geld fürs College. Bisher sei aber kein Cent bei ihm angekommen.
7: Sympathisch, man kann sich fast keinen besseren Vater vorstellen.
6: Definitiv.
7: Ironie Ende.
6: Ja, das sollte man vielleicht nochmal dazu sagen. Mittlerweile ist Carsten Hesse fast 40 und hat immer noch keinen Abschluss. Also geht er zurück an die Uni. Erst in Ulm, dann für eine kurze Zeit in der Ukraine, danach in Freiburg und am Schluss in Kiel. Finanziert von seinen Eltern, die ihm jeden Monat 1500 Euro für sein Studium überweisen. Aber auch deren Geld ist irgendwann aufgebraucht. Die Grundstücke der Familie sind mittlerweile alle verkauft und die alte Villa in Schwarmstedt mit 200.000 Euro belastet. Also gründen Carstens Eltern die angebliche Krebsstiftung, deren Vorsitzende seine Mutter wird. 2018 kommt dann noch die Lotterie dazu mit seiner mittlerweile zweiten Ehefrau Olga als Geschäftsführerin. Aber die Behörden kommen ihnen auf die Schliche, das habe ich ja eben schon erzählt. Und ziemlich bald hat Carsten Hesse 2 Strafverfahren am Hals, weil er sich in 2 Fällen 5-stellige Beträge, die eigentlich als Spenden für die Krebsforschung gedacht waren, in die eigene Tasche geschaufelt hat. Und auch eine weitere Möglichkeit, an Geld zu kommen, scheitert im Sommer 2018. Eine befreundete ältere Dame hatte Carstens Eltern schon vor längerer Zeit als Erben für ihr Vermögen von rund 150.000 Euro eingesetzt. Allerdings entscheidet das Landgericht Verden, nach dem Tod der Frau, die Rentnerin sei bereits dement gewesen, als sie ihr Testament zugunsten von Familie Hesse änderte und gibt damit der ursprünglichen Erbin der Frau Recht. Carsten Hesse zieht gegen diese Entscheidung bis vor den Bundesgerichtshof, doch der lehnt seine Beschwerde ab. Im Juli 2018 hat Carsten Hesse also immer noch kein Geld. Dafür fordert seine Ex-Frau $100.000 Kindesunterhalt von ihm. 2 Staatsanwaltschaften ermitteln gegen ihn und sowohl das Finanzamt als auch die Stiftungsaufsicht sind hinter ihm her. Irgendwann in dieser Zeit kommt er auf die Idee, für immer zu verschwinden. In einem Brief an seine Mutter Theresia erklärt er haarklein den Plan, seinen eigenen Tod vorzutäuschen. Mich umgibt kein Freundeskreis, von mir wollen alle nur Geld, schreibt Carsten Hesse. So ein bisschen selbstmitleidig,
7: ja.
6: Ganz bisschen. Als erstes will er 2 Girokonten in der Schweiz eröffnen, von denen die ganzen Raten für die verschiedenen Lebensversicherungen abgehen. Nur eine Lebensversicherung soll von seinem deutschen Konto bezahlt werden, damit niemand merkt, wie hoch die Versicherungssumme wirklich ist. Danach will sich Carsten Hesse ein Motorboot und ein kleines Schlauchboot organisieren. Auf dem Meer will Hesse das Motorboot kentern lassen und sich selber mit dem Schlauchboot ans Ufer retten, ohne dass ihn jemand dabei sieht. Dann müsste er sich nur für einige Zeit verstecken. Seine Mutter Theresia könne sich ja aufgrund ihres Alters und ihrer Rückenschmerzen für verhandlungsunfähig erklären lassen, falls es wegen ihrer Stiftung doch noch Ärger geben könnte. So schlägt er das zumindest vor. So wären alle Probleme auf einmal gelöst. Stellen wir es geschickt an, kaufen uns die Gerichte die Havarie ab. Wir schlagen zwei Fliegen mit einer Klappe. Keine Gerichte mehr, aber zahlende Versicherungen. Nachdem er das Geld kassiert hat, will Carsten Hesse mit seiner neuen Frau in die USA. Schließlich besitzt er immer noch einen amerikanischen Pass und glaubt, seine Verurteilung dort sei bis dahin verjährt. Seiner ersten Frau will er aus dem ergaunerten Versicherungsgeld $75.000 zahlen und damit den größten Teil seiner Unterhaltsschulden begleichen. Diesen Plan notiert sich Hesse in verschiedene Schulhefte mit so schönen Titeln wie The Brain, Survival of the Fittest, es wird noch besser, Gehirn oder Verschwindibus.
7: Wie hießen nochmal diese beiden Mäuse?
6: Pinky und Brain.
7: Ich glaube, der ist beides.
6: Der ist wirklich beides. Ein Jahr später kauft er sich dann die Santiano und der Countdown läuft.
7: Und funktioniert denn dann auch alles wie geplant? Also ein bisschen was wissen wir ja
6: schon. Jay hat sich ja das alles so schön aufgeschrieben, aber ganz so, wie er sich's aufgeschrieben hat, funktioniert es dann doch nicht. Als die Santiano am 7. Oktober 2019 nicht schnell genug untergeht, wirft Carsten Hesse den Anker aus, um in Ruhe die Lenzschraube aufdrehen zu können, damit das Boot schneller vollläuft. Dann geht aber alles so schnell, dass er den Anker nicht mehr einholen kann und die Leine kappen muss. Darüber zerbricht er sich noch den Kopf, während er schon wieder an Land ist und sein Schlauchboot im passend geparkten Auto seiner Mutter verpackt. Mit dem Wagen fährt der Mann, der offiziell gerade ertrunken ist, nach Hamburg und schlüpft für einen Monat bei einer Freundin seiner Frau Olga unter. Der Freundin hat er erzählt, er sei für eine Zahnarztfortbildung in der Hansestadt. Um den Rest des Plans muss sich jetzt seine Ehefrau Olga kümmern. Dafür hat er sich eine neue SIM-Karte organisiert und schickt ihr Sprachnachrichten wie ein überdrehter Motivationscoach.
7: Chaka.
6: Hallöchen, das wuppen wir, das kriegen wir hin, das funktioniert alles wunderbar. Aber Olga Hesse ist sich da nicht ganz so sicher und antwortet, ich glaube, etwas ist nicht gut, die Kriminalpolizei arbeitet.
7: Ja. Oh, ich liebe diese ganze Geschichte schon bis hier. Wie kann man sich so einen Schmonz ausdenken und wirklich glauben, dass man damit durchkommt? Das ist unfassbar, oder? Das muss doch auffliegen.
6: Ja, Olga hat nämlich recht, die Kriminalpolizei arbeitet zu diesem Zeitpunkt schon längst. Und ein weiteres Problem ist, dass Olga Hesse nicht so besonders gut Deutsch spricht und der ganze Versicherungs- und Ämterkram wahrscheinlich auch uns beide als Muttersprachler überfordern würde. Ende Oktober 2019, also knapp 4 Wochen nach dem Verschwinden ihres Ehemanns, jammert Olga ihm auf die Mailbox. Ich verstehe nur Bahnhof, wir müssen treffen. Einen Monat später dann, wo soll ich diese Adresse schreiben? Rechts, links? Sag mir alles genau. Zwischendurch will Olga Hesse sogar alles hinschmeißen. Entweder hilfst du oder ich lasse frei. Ihr Ehemann versucht sie mit schmalzigen Nachrichten aufzuheitern. Hallöchen, Hallöchen, Zaubermausi. Sieht gut aus. Du stehst kurz davor, in wenigen Wochen Millionärin zu werden. Mittlerweile hat Carsten Hesse das Versteck gewechselt und ist bei seiner Mutter untergekrochen. Auf dem Dachboden hat er sich eine Luftmatratze ausgebreitet. Die Fenster klebt er mit Pappe ab und an der Dachluke befestigt er ein Seil, um sie jederzeit öffnen zu können. Über ein Babyfon bekommt er alles mit, was in der alten Villa unter ihm passiert. The Brain hat an alles gedacht.
7: Da ist aber mehr Pinky drin als Brain.
6: Wahrscheinlich doch mehr Pinky als Brain, da magst du recht haben.
7: Das ist schön.
6: Woran er natürlich nicht gedacht hat, ist, dass alle Versicherungen bis auf eine Sterbeurkunde vom Amtsgericht sehen wollen, bevor sie die Summe auszahlen. Und Carsten Hesse hat auch nicht mit der Hartnäckigkeit des jungen Kommissars Timo Maaßen gerechnet, der seinen ersten Fall unbedingt lösen will. Der Prozess gegen den Mann, der seinen eigenen Tod erfand, startet am 9. Dezember 2020 im Saal 232 am Landgericht in Kiel. Carsten, Olga und Theresia Hesse sind wegen gemeinschaftlich begangenen versuchten Betruges in einem besonders schweren Fall angeklagt. Aufgrund ihres Alters von mittlerweile 87 Jahren musste Theresia Hesse nicht in Untersuchungshaft. Ihr Verfahren wird abgetrennt, weil sie nicht verhandlungsfähig ist. Vor Gericht trägt Carsten Hesse einen grünen Pulli und eine seltsame Laborbrille. Er sieht mindestens 20 Jahre jünger aus als 53 Jahre. Seine gleich alte Frau Olga dagegen sieht in ihrem teuren dunkelblauen Regenmantel wesentlich älter aus. Tiefe Falten haben sich in ihr Gesicht gegraben.
7: Verstehe ich gar nicht. Hat doch einen super Typen abgekriegt. Was ist denn eine Laborbrille?
6: Ihr kennt ja nicht diese riesigen Dinger, die man früher im Chemieunterricht...
7: Halbgesichtsbrillen.
6: Ja, warum auch immer er die vor Gericht aufhatte. Also die Fotos sehen wirklich sehr, sehr irre aus. Ich guck mal, ob ich eins finde und bei Instagram hochladen kann.
7: Oh, das muss ich sehen.
6: Ja, ist wirklich, wirklich großartig. Die Journalistin Ute Eisenhardt schreibt über Olga Hesse, sie wirkt, als sei sie die Mutter des Angeklagten. Das möchtest du ja auch nicht unbedingt über dich in der Presse lesen.
7: Aber ich glaube, da war dir auch schon alles egal.
6: Wahrscheinlich. Als der Richter Carsten Hesse nach seinem Beruf fragt, antwortet der Student.
7: Ja, gut, weil er vielleicht so aussah. Der war doch irgendwie Zahnarzt, oder nicht?
6: Ja, das dachten seine Mutter und seine Ehefrau auch. Erst am 4. Prozesstag erfährt Olga, dass ihr Ehemann mit über 50 Jahren immer noch studiert.
7: Der geilste Fall ever hier.
6: Ja, ihr hatte er erzählt, dass er in Freiburg endlich sein Studium abgeschlossen habe und in Kiel ein praktisches Jahr als Zahnarzt absolviere. Als Olga Hesse erfährt, dass ihr Mann sie belogen hat, weint sie. Doch The Brain fällt natürlich auch dazu etwas ein. Er erklärt mit dramatischen Worten, dass er nur gelogen hat, weil er Angst hatte, dass Olga ihn sonst verlassen könnte. Ich bin ein schwieriger Mensch. Ich kann Frauen nicht an der Garderobe abgeben und mir eine neue suchen. Und als der Vorsitzende Richter wissen will, warum er sein Studium nie abgeschlossen hat, wird Carsten Hesse fast philosophisch. Je mehr man weiß, desto mehr weiß man, dass man nichts weiß.
7: Ja, dann wissen wir das ja jetzt auch. Sag ich übrigens auch immer, wenn ich irgendwas gefragt werde.
6: Stimmt.
7: Also, wie fällt denn am Ende für so einen Menschen die Strafe aus?
6: Ich würde mal sagen, ziemlich mild. Die Kieler Staatsanwältin hat für Carsten Hesse 4 Jahre und für seine Frau 2 Jahre und 10 Monate Haft gefordert, wegen versuchten Betruges in insgesamt 14 Fällen mit einer Schadenshöhe von 4,1 Millionen Euro. Aber Carsten Hesse hat Glück, weil er so schnell überführt wurde, dass er seinen Betrug gar nicht richtig in die Tat umsetzen konnte. Bis zu seiner Verhaftung hatte Olga Hesse ja keine Sterbeurkunde vom Amtsgericht bekommen und die hätten die beiden gebraucht, um das Geld von den Versicherungen zu beantragen. Bei Betrug geht es nicht um die Aufrichtigkeit gegenüber der Polizei oder anderen Menschen, sondern es ist ein Vermögensdelikt, erklärt Hesses Verteidiger in einem Interview mit dem Spiegel. Und zum Zeitpunkt der Verhaftung war eben noch keine Auszahlung der Versicherungssumme beantragt. Also ist es nach Ansicht der Verteidigung eben noch nicht mal versuchter Betrug. Diese Argumentation folgt das Kieler Landgericht in seinem Urteil am 10. Februar 2021. Die Richter verurteilen Carsten und Olga Hesse in nur einem der angeklagten Fälle wegen versuchten Betruges. Dabei geht es um die einzige Versicherung, die die Summe auch ohne Sterbeurkunde ausgezahlt hätte. Carsten Hesse wird zu 1 Jahr und 9 Monaten Haft verurteilt, seine Frau zu 1 Jahr. Beide Strafen werden zur Bewährung ausgesetzt. The Brain und seine Ehefrau sind auf freiem Fuß, zumindest noch. Sowohl die Staatsanwaltschaft als auch die beiden Verurteilten selbst haben gegen das Urteil Revision eingelegt.
7: Die Hesses auch?
6: Ja. Ich meine, man könnte jetzt eigentlich froh über das Urteil sein an deren Stelle. Sie sehen sich nämlich nur moralisch in der Pflicht und nicht strafrechtlich und wollen deshalb einen kompletten Freispruch erwirken. Aktuell ist das Urteil meines Wissens nach noch nicht rechtskräftig. Als die Stern Crime im Sommer 2021 mit Carsten Hesse über den Prozess sprechen will, sagt der nur, auch wieder ein schönes Zitat, derweil verhalte ich mich still und leise wie ein Eichenblatt, das zu Boden schwebt und auf die Raupen des Prozessionsspinners wartet. Und warten kann er ja.
7: Ja, und ich habe eigentlich auch nur Spinner dabei rausgehört. Ja. Aber gut, da muss man halt genauer hinkönnen. Was für ein schräger Fall. Das war mir ein Vergnügen.
6: Ach, das freut mich. Das, ich habe nämlich, als ich den Fall angefangen habe, direkt gedacht, ach ja, guck mal, Tanina hatte sich doch so einen Fall mal wieder gewünscht.
7: Ja.
6: Schönes, aber ich finde jetzt so im Nachhinein dieses Urteil, weiß ich nicht, was denkst du darüber? Ich meine, der hat ja jetzt ziemlich viel aufs Spiel gesetzt, hat nicht so ganz geklappt und letzten Endes ist er ja immer noch auf freiem Fuß.
7: Ja, also der hat zwar rumgelogen wie verrückt und sich dabei verbogen, seine Frau ist auch nicht mehr richtig klargekommen, hat irgendwie alles komplett durcheinander gebracht bei seiner Familie, aber wenn man wirklich mal guckt, einen großen Schaden hat er ja wirklich tatsächlich niemandem zugefügt, also wenn wir jetzt von diesem finanziellen Schaden sprechen.
6: Ja, zumindest jetzt in dem Fall mit dem vorgetäuschten Tod, ne? Also dieses so zu tun, als hätte man eine Stiftung Krebshilfe und da irgendwie Hoffnung zu wecken, das ist natürlich nochmal eine ganz andere Nummer.
7: Ja.
6: Aber ich finde ganz interessant, die Kollegin Uta Eisenhardt hat das sehr schön beschrieben. Irgendwie hat sich der Carsten ja immer schon so durchgemogelt. Das fängt auch schon bei seiner Mutter an. Und Uta Eisenhardt schreibt eben, die hat ihn zum Betrügen erzogen. Und das ist ein schöner, aber gleichzeitig auch ganz schlimmer Satz, wo aber, glaube ich, ein bisschen was dran ist.
7: Ja, wir wissen ja nicht, was sie da noch alles so, oder wie sie da so hinter ihm gestanden hat, bis auf jetzt diese Spickzettel
6: ja,
7: in den Klamotten
6: genau.
7: Genäht. Aber ja, das ist ja auch schon, also das hätte ich meine Mutter mal fragen sollen.
6: Ja, ich glaube, damit wäre ich zu Hause auch nicht gut angekommen. Aber auf der anderen Seite, so ein Stückchen kennt man auch diese Art von Leuten, wo die Eltern mal sagen, das ist ein ganz toller. Ganz ein Feiner.
7: Aber überleg mal, der studiert sein ganzes Leben lang, hat nichts auf die Kette gekriegt, deswegen ist da auch keine Kohle.
6: Ja.
7: Und das hat der Mutter, die Mutter ist das nicht aufgefallen? Keine Praxis, kein was?
6: Ja, ja, also irgendwann könnte man dann ja mal fragen, aber klar, wenn das so diese...
7: Seltsame Familienverhältnisse.
6: Definitiv seltsame Familienverhältnisse, aber das meine ich ja gerade mit diesen Leuten, die immer, wo die Eltern mal sagen, ganz, ganz toll. Ganz toll. Und wenn der Lehrer mal irgendwie schimpft, na, ist der Lehrer schuld.
7: Ja.
6: Ne? Also.
7: Ich glaube, heute nennt man das Helikoptereltern.
6: Ja, ja,
7: so ja. Aber weißt du, was ich auch noch gedacht habe? Du solltest einen Roman schreiben. In der Hauptrolle Kommissar Maaßen.
6: Geil, ne?
7: Irgendwie habe ich mich ein bisschen in den verliebt.
6: Ja, ich freue mich
7: sein
6: auch für den.
7: Sein erster Fall ja. Irgendwie. Ich hatte, das ist echt wie eine Romanvorlage. Kommissar Maaßen, sein erster Fall.
6: Der gute Kommissar Maaßen, der in Wirklichkeit ein bisschen anders heißt, aber trotzdem geiler Typ einfach, weil ich glaube, wenn das bei jemand anderem auf dem Schreibtisch gelandet wäre, ja mein Gott, da ist der halt ertrunken, ist verschollen auf See, was soll man da jetzt hinterher gucken, ne? Aber der hatte eben, und deswegen meine ich ganz am Anfang, es hat was mit Bauchgefühl zu tun, der hatte eben dieses Bauchgefühl, irgendwas stimmt da nicht. Und damit hat er ja dann auch am Ende recht behalten.
7: Ja, oder wie du auch gesagt hast, dein erster Fall, da bist du wahrscheinlich auch erstmal so ein kleiner Terrier. Also, man will alles tipptopp machen.
6: Ja, zum Glück gibt es solche Polizistinnen und Polizisten in Deutschland, das muss man vielleicht auch nochmal deutlich sagen. Wir haben ja auch öfter mal Fälle, wo wir denken, was haben die denn da gemacht bei den Ermittlungen? Aber in diesem Fall, thank you for your service, sagt man, glaube ich,
7: ja.
6: In den USA.
7: Ich habe the brain geknackt.
6: Ja, und diese Schulhefte, also da komme ich immer noch nicht.
7: Großartig.
6: Aber toll. Aus dem hätte ja vielleicht auch richtig was werden können, weil ganz doof war der ja nicht. Der hat sich ja richtig viele Gedanken gemacht, alle Eventualitäten hat er da überlegt, der Carsten. Aber
7: so richtig schlau überlegt waren
6: ja,
7: die
6: so
7: auch
6: nicht. Ja, so
7: richtig
6: bis zum Ende überlegt war es dann.
7: Nein, das war einfach zu viele Baustellen,
6: ja.
7: Die er da irgendwie unter einen Hut kriegen musste und den Griff kriegen musste und Olga musste mitspielen und Mutti musste mitspielen,
6: ja.
7: Und das war da hat er sich, glaube ich, komplett verzettelt.
6: Aber die Olga tut mir wirklich ein bisschen leid, ne? Weil ich glaube, dass die da so ein bisschen reingedrängelt wurde in diese Geschichte und die ja gar nicht so richtig verstanden hat, was da passiert ist. Und
7: nee, deswegen,
6: dann,
7: die kann froh sein wahrscheinlich
6: ja.
7: Noch, dass sie da
6: ich hoffe, sie
7: keine
6: hat,
7: große Strafe bisher abbekommen
6: ich
7: hat.
6: Ich hoffe, sie hat Reis ausgenommen. Das hoffe ich wirklich sehr.
7: Olga, alles Gute,
6: ja.
7: Auch von uns.
6: Ja, das, schöner hätte ich es am Ende der Folge gar nicht aus. Ich glaube, dass die da so ein bisschen reingedrängelt wurde in diese Geschichte und die ja gar nicht so richtig verstanden hat, was da passiert ist. Und
7: nee, deswegen,
6: dann,
7: die kann froh sein wahrscheinlich
6: ja.
7: Noch, dass sie da
6: ich hoffe, sie
7: keine
6: hat,
7: große Strafe bisher abbekommen
6: ich
7: hat.
6: Ich hoffe, sie hat Reis ausgenommen. Das hoffe ich wirklich sehr.
7: Olga, ja. Alles Gute,
6: ja.
7: Auch von uns.
6: Ja, das, schöner hätte ich es am Ende der Folge gar nicht ausdrücken können.
7: Das habe ich drauf.
6: Das hast du drauf. Das ist einfach die

0: Also bis zum nächsten Mal. Dankeschön. Baba. Tschüss.
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1: Es gibt Morde, die eine ganze Nation schockieren. Es gibt Gerichtsverhandlungen, die eine ganze Nation in Atem halten. Und es gibt natürlich Urteile, die eine ganze Nation spalten können. Aber nichts, absolut nichts ist vergleichbar mit diesem kommenden Fall. Ein Fall mit einem der grausigsten Tatorte, die die meisten AmerikanerInnen je gesehen haben. Ein Verbrechen mit einem Prominenten unter dringendem Tatverdacht. Ein US-amerikanischer Superstar soll seine Ex-Frau und ihren Freund umgebracht haben. Ihr ahnt vielleicht schon, worum es geht. Der Fall um O.J. Simpson schockiert AmerikanerInnen und die ganze Welt und er fasziniert sie gleichermaßen. Es ist übrigens einer der allerersten Fälle, bei dem Fernsehkameras in einem Gerichtssaal zugelassen sind. Und einer seiner Anwälte spricht damals vom größten öffentlichen Spektakel seit, haltet euch fest, Jesus Christus vor Pontius Pilatus stand. Ganz schöne Ansage. Und dieser Tag wird Amerika spalten wie kaum einer davor oder danach.

Wir wollen wissen, ist O.J. Simpson wirklich ein Mörder? Wie hat dieser Fall Amerika verändert? Und was machen die Beteiligten heute? Ich bin Steven Gätjen und ihr hört Hollywood Crime.

Orenthal James Simpson oder auch kurz OJ ist einer der erfolgreichsten American Football Spieler der 1970er und 80er Jahre. Ein absoluter Superstar auf dem Spielfeld, telegen und im ganzen Land wirklich beliebt. Er hält bis heute zahlreiche Rekorde. Er ist der erste Gewinner der Heisman-Trophäe, der höchsten Auszeichnung im College Football, der später dann auch in die Pro Football Hall of Fame gewählt wird. Er ist bis 2022 Rekordhalter in der amerikanischen Profiliga mit 6 Spielen, in denen er über 200 Yards erlaufen hat. Er wird 1973 zum wertvollsten Spieler der National Football League, kurz NFL, gewählt, indem er als erster Spieler der NFL innerhalb einer Saison die 2000-Yards-Marke durchbricht. Er ist ein absoluter Sport-Superstar. Und O.J. Simpson ist so beliebt, dass er nach seinem Karriereende auch sein schauspielerisches Talent unter Beweis stellt. Er spielt Hauptrollen in Serien und Filmen. Und ihr kennt sicherlich auch alle diese Filmreihe. Weltweit bekannt wird er 1988 mit der Slapstick-Komödie Die nackte Kanone.

0: Neben Priscilla Presley und Leslie Nielsen spielt O.J. Simpson die Rolle des Detective Nordberg. Vielleicht erinnert ihr euch noch dran. Allein in Deutschland sehen den Film und die Fortsetzungen Die nackte Kanone 2,5 und Die nackte Kanone 33 1/3 10 Millionen Menschen in den Kinos. Die Filme sind weltweit ein Riesenerfolg, auch für Simpson. Und doch wird er der Welt weder für seine Sportlerkarriere noch für seine Filmrollen in Erinnerung bleiben. Das Blatt wendet sich nämlich für ihn am Abend des 17. Juni 1994. Im Fernsehen läuft zum damaligen Zeitpunkt das fünfte Spiel der Basketball-Finalserie zwischen den Houston Rockets und den New York Knicks. In einer Auszeit soll eigentlich in die Werbung geschaltet werden, doch dazu kommt es nicht. Stattdessen gibt es einen harten Schnitt und ohne Vorwarnung schaltet Channel 5 ins Nachrichtenstudio.
1: This is a Channel 5 News special report.
2: There is a rather amazing story developing in Los Angeles this hour, where California Highway Patrol is in pursuit of a white Ford Bronco.
0: Und ich weiß es noch wie heute, weil ich damals live vor Ort war, in einer Bar in den USA. Es ist nämlich der Auftakt zu einem der dramatischsten Momente der amerikanischen Fernsehgeschichte. 90 Minuten lang fiebern über 100 Millionen Menschen an ihren Fernsehgeräten mit. Was sie fasziniert, ist, ehrlich gesagt, auch damals für mich nicht, auf den ersten Blick alles andere als spektakulär. Es geht um einen weißen Ford Bronco, der eine Autobahn in Los Angeles entlang fährt. Doch nicht das Auto fesselt sie so, es ist der Mann, der darin sitzt. O.J. Simpson, Football-Ikone, Schauspieler, Megastar. Helikopter filmt die Szenerie von oben. O.J. Simpson in einem weißen Auto, dahinter mehr als ein Dutzend Polizeiwagen. Und auf fast jeder Brücke stehen weitere Fernsehkameras und verfolgen den Wagen mehr als 90 Kilometer durch die Stadt. Aber warum? Das fragen sich auch die Leute an den Fernsehgeräten. Warum eskortiert die Polizei O.J. Simpson? Warum halten sie Abstand, anstatt den Wagen zu stoppen? Der Grund sickert langsam zu den ReporterInnen durch. Simpson hat offenbar einen Abschiedsbrief geschrieben und ist mit einer Waffe im Wagen unterwegs. Die Polizei fürchtet einen Selbstmord und versucht alles, um ihn nicht zu sehr zu bedrängen. Im Fernsehen laufen deshalb unterhalb der Live-Bilder Warnhinweise durch. Auf denen ist zu lesen, O.J. Simpson auf der Flucht, Achtung, er hat eine Waffe. Und ab jetzt spielen sich völlig absurde Situationen ab. Übers Radio zum Beispiel appelliert ein ehemaliger Football-Profi an O.J., dass er anhalten möge. Am Straßenrand stehen überall Menschen und winken dem Wagen zu. Manche feuern Simpson an und andere weinen. Die Bilder erinnern an einen Hollywood-Film, an einen Live-Krimi. Aber die Frage bleibt natürlich, was ist überhaupt passiert? Warum gerät ein ehemals gefeierter American Football-Spieler in den Fokus der Polizei? Und warum liefert er sich eine Verfolgungsjagd mit ihnen? Noch kennt keiner der ZuschauerInnen die schockierenden Antworten auf diese Fragen. Doch im Laufe der 90-minütigen Übertragung werden sie alles erfahren, was bis zu diesem Zeitpunkt bekannt ist. Wenige Tage vor dieser Verfolgungsjagd hat sich ein schreckliches Verbrechen ereignet. Es ist Montag, der 13. Juni 1994. Die Polizei wird in den frühen Morgenstunden zu einem Tatort gerufen. Die Polizistinnen werden später sagen, dass es einer der schlimmsten Tatorte war, die sie je gesehen haben. Eine Frau liegt barfuß in einer Blutlache an der Treppe zu ihrer Haustür. Ein Mann liegt nicht weit von ihr entfernt. Sein Hemd ist mit mehreren Litern Blut durchtränkt. Auf beide Personen ist dutzende Male mit einem Messer eingestochen worden. Beiden wurde die Kehle durchgeschnitten. Der Frau wurde fast der Kopf vom Hals abgetrennt. Es ist ein Tatort des Grauens, eine echte Horrorszenerie. Und noch dramatischer wird die Angelegenheit, als die Identität der Opfer herauskommt, die da in diesem idyllischen Vorgarten von Los Angeles liegen. Die Frau ist 35 Jahre alt und heißt Nicole Brown. Sie hat sich 2 Jahre zuvor von O.J. Simpson scheiden lassen. Der Mann heißt Ronald Goldman. Er wurde nur 25 Jahre alt. Und die Polizei kann schnell die letzten Stunden der beiden Opfer rekonstruieren. Nicole Brown ist am Abend zusammen mit ihrer Mutter und ihren Kindern in einem Restaurant essen. Später ruft ihre Schwester in dem Restaurant an, weil Nicole während dieses Essens ihre Brille dort vergessen hat. Der Kellner Ronald Goldman ist mit Nicole befreundet. Er verspricht, die Brille nach der Arbeit bei ihr abzugeben. Er verlässt das Restaurant kurz vor 22 Uhr. Kurz nach Mitternacht werden PassantInnen auf einen verzweifelt bellenden Hund aufmerksam. Das Tier sitzt hinter dem Eingangstor und hat blutverschmierte Pfoten. Sie folgen der Blutspur und finden 2 Leichen im Eingangsbereich des Anwesens. Nicole Brown liegt quasi geköpft vor ihnen auf dem Boden. Am Tatort finden die ErmittlerInnen einen blutverschmierten Handschuh. Das Gegenstück entdeckt die Spurensicherung wenig später auf dem Grundstück von O.J. Simpson. Der Ex-Mann von Brown und Vater der gemeinsamen Kinder. Auch in seinem Wagen, dem weißen Ford Bronco, finden sie Blutspuren. Trotzdem gilt er nicht sofort als tatverdächtig. In den folgenden Tagen verdichten sich aber die Hinweise, dass Simpson der Täter sein könnte. Vor allem die Blutspuren am Tatort und in Simpsons Haus, die sowohl ihm als auch den Opfern zugeordnet werden können, führen schließlich zu einem Haftbefehl. Vollstreckt werden soll er am 17. Juni. Aber Simpson taucht ab und wird von der Polizei auf dem Highway aufgespürt, wo sie sich nun an seine Fersen heftet. Ab diesem Zeitpunkt hängen mehr als 100 Millionen AmerikanerInnen vor den Fernsehern und sehen diese skurrile Verfolgungsjagd. Nach 90 Minuten gibt Simpson schließlich auf. Er fährt zu seinem privaten Anwesen und lässt sich dort widerstandslos festnehmen. Put your arms in the air! Am 20. Juni 1994, also eine Woche nach der Tat, findet die erste Anhörung statt. Die Anklage lautet auf 2-fachen vorsätzlichen Mord. Simpson bekennt sich nicht schuldig. Vor Gericht diskutieren Staatsanwaltschaft und Verteidigung miteinander, aber auch mit zahlreichen Zeuginnen darüber, ob die Ehe zwischen Nicole Brown und O.J. Simpson eine glückliche war. Nicole wird 1959 in Frankfurt am Main geboren als Tochter einer Deutschen und eines US-Amerikaners. Sie ist 18 Jahre alt und arbeitet als Kellnerin in einem Nachtclub, als sie O.J. Simpson 1977 kennenlernt. Simpson ist zu diesem Zeitpunkt noch verheiratet. 2 Jahre nach dem Kennenlernen lässt er sich von seiner ersten Frau Marguerite scheiden. 1985 heiraten Nicole und O.J. und bekommen anschließend 2 Kinder. Sie stammt aus ärmlichen Verhältnissen, er macht ihr großzügige Geschenke und unterstützt auch ihre Familie finanziell. Zum Beispiel zahlt Simpson die Studiengebühren für 2 Schwestern seiner Ehefrau. O.J. Simpson betont vor Gericht, dass seine Ehe mit Nicole Brown glücklich gewesen sei. Get in the car. No. Now. Aber im Laufe des Gerichtsverfahrens stellt sich raus, dass es zu regelrechten Gewaltexzessen in der Ehe gekommen ist. Bei einer Silvesterparty soll er seine Frau so hart geschlagen haben, dass sein Handabdruck auf ihrem Rücken zu sehen war. Im Internet sind Fotos zu finden, mit denen die Polizei ihre Verletzungen dokumentiert. Mindestens 9-mal wird die Polizei wegen ähnlicher Vorfälle zum Haus der Simpsons gerufen. 1992 reicht Nicole Brown schließlich wegen unüberbrückbarer Differenzen die Scheidung ein. Aber auch im Jahr danach ruft Nicole Brown mehrfach die Polizei, weil ihr Ex-Mann vor der Tür steht. Die Notrufmitschnitte werden im Laufe des Prozesses veröffentlicht und sind mittlerweile auch im Internet zu finden. Wie dieser, den CBS in seiner Reihe 48 Hours für die Dokumentation Endgame zusammenschneidet. Zu hören ist eine verängstigte Nicole Brown, die fürchtet, von O.J. Simpson verprügelt zu werden. 911
3: emergency. Can you get someone over here now to 325 Gretna Green? He's back. Please.
4: Well, okay, what does he look like?
3: He's O.J. Simpson. I think you know his record. Could you just send somebody over here?
4: Okay, what is he doing there?
3: He just drove up again.
0: Von solchen Notrufmitschnitten gibt es viele. Auf einigen ist Simpson brüllend im Hintergrund zu hören. Nicole Brown lebt dauernd in Angst, dass Simpson sie umbringen könnte. Sie erzählt Freundinnen davon, schreibt es in ihr Tagebuch und sagt mehrfach öffentlich, dass sie Todesängste aussteht. Aber nichts passiert. O.J. Simpson scheint mit seinem Verhalten durchzukommen. Nicole ruft die Polizei diverse Male wegen häuslicher Gewalt. Mehrfach erstattet sie Anzeige. Zu einer Strafverfolgung kommt es aber nie, bis der Mord geschieht. Den können die Behörden nicht ignorieren. Es kommt zur Gerichtsverhandlung, die als Trial of the Century bezeichnet wird, als Prozess des Jahrhunderts. Fast 9 Monate dauert allein die Auswahl der Jury. Simpson versammelt die besten und teuersten Anwältinnen Amerikas um sich. Seine Verteidigung kostet ihn mehrere Millionen Dollar. Irgendwie schaffen es seine Anwältinnen, dass die Verhandlung vom Gericht in Santa Monica ins Stadtzentrum von Los Angeles verlegt wird. Das hat weitreichende Konsequenzen, denn dort leben deutlich mehr schwarze Menschen. Und das wirkt sich auch auf die Zusammensetzung der Jury aus. Seine Anwältinnen wissen genau, welche Argumente sie vorbringen müssen und was die überwiegend afroamerikanische Jury hören möchte. Sie bringen immer wieder Fälle von Polizeigewalt gegen Schwarze zur Sprache. Wie Rodney King, der von weißen Polizisten schwer zusammengeschlagen wurde. Der Mordprozess, bei dem es eigentlich um Indizien und Beweise gehen sollte, wird immer mehr zu einem Prozess, in dem es um das Verhältnis der Weißen zur schwarzen Bevölkerung geht. Tatsächlich sagen mehrere Expertinnen, dass der Prozess überhaupt nur deshalb ein so großes Interesse erregt, weil Simpson schwarz ist und seine Ex-Frau Nicole weiß. Das sieht auch eine von Simpsons Verteidigerinnen so, die Afroamerikanerin Shawn Holley. In vielen Interviews und Fernsehdokumentationen weist sie auf das aus ihrer Sicht eigentliche Problem hin. Auch während eines einstündigen Gesprächs auf der Internetplattform The Lip TV.
5: I do. I mean, I felt like, and who knows, I could be wrong, but I felt that if it had not been Nicole, had it been OJ's first wife, Marguerite, who was an African-American woman, it would not have been gavel-to-gavel coverage. The bail probably would not have been as high as it was. He probably would have been out on bail. I guess he, I'm trying to think, had like no bail. I think he had
6: no bail for the whole time. Was a year in prison.
5: Yeah. Right. He would have been out on bail. I mean, I just think it would have been a completely different case. So I think the fact that it was a beautiful blonde victim and a handsome Caucasian victim and a black defendant, that added that much more fuel to a fire.
0: Simpsons Verteidigerin glaubt, wäre das Opfer Simpsons erste Frau gewesen, eine Afroamerikanerin, wäre der Fall schon längst vergessen. Aber hier soll ein schwarzer Mann eine weiße Frau getötet haben. Und ganz Amerika nimmt Anteil. Denn viele Jahrzehnte ist eine Beziehung zwischen Schwarzen und Weißen in Amerika ein großes Tabu. Simpsons enorme Bekanntheit trägt ihr Übriges dazu bei. Ungeachtet der Rassismus-Thematik ist der Fall, das Volk gegen O.J. Simpson in erster Linie zwar ein Mordprozess, in den Augen vieler AmerikanerInnen geriet die Schuldfrage aber längst zur Nebensache. Stattdessen stehen viele andere Faktoren im Zentrum der Verhandlung. Die Schlagzeilen werden dominiert von der angeblich voreingenommenen und unqualifizierten Jury, von gefälschten Beweisen, Rassismusvorwürfen und Fehlern bei den Ermittlungen der Polizei. Es ist eine der Taktiken von Simpsons Verteidigung. Denn eigentlich gibt es massenhaft Hinweise, von denen jeder Einzelne schon für eine Verurteilung reichen müsste. Zum Beispiel: Am Tatort, in Simpsons Auto und in dessen Haus werden Blutspuren gefunden. Dank einer DNA-Analyse lassen sich diese Spuren Simpson und den beiden Mordopfern zuordnen. Die Polizei findet außerdem blutverschmierte Kleidungsstücke, darunter einen Handschuh am Tatort und das passende Gegenstück in Simpsons Haus. Auf der Kleidung der Mordopfer werden Haare und Faserspuren gefunden, die von O.J. Simpson stammen. Seine VerteidigerInnen sehen sich mit einer überwältigenden Menge an Indizien und Belastungsmomenten konfrontiert. Deshalb versuchen sie gar nicht erst, Simpsons Unschuld zu beweisen. Stattdessen säen sie Zweifel. Denn für eine Verurteilung dürfen nach amerikanischem Recht keine vernünftigen Zweifel mehr an seiner Schuld bestehen. Und diese Zweifel versuchen die VerteidigerInnen jetzt zu streuen, indem sie unter anderem die Glaubwürdigkeit von Zeuginnen der Anklage angreifen. Ein Zeuge der Anklage ist der Ermittler Mark Furman. Er ist sogar ihr Hauptbelastungszeuge. Er sagt vor Gericht aus, den blutigen Handschuh auf Simpsons Anwesen gefunden zu haben. Dieser Handschuh stellt den direkten Zusammenhang zwischen Simpson und dem Tatort her. Die Verteidigung befragt ihn unter Eid zu seiner Einstellung über AfroamerikanerInnen. Die Befragung ist auf dem YouTube-Kanal von AP Archive zu sehen.
7: Are you therefore saying that you have not used that word in the past 10 years, Detective Furman?
8: Yes, that's what I'm saying.
7: And you say on your oath that you have not addressed any black person as a nigger or spoken about black people as niggers in the past 10 years, Detective Furman?
8: That's what I'm saying, sir.
7: So that anyone who comes to this court and quotes you as using that word in dealing with African Americans would be a liar, would they not, Detective Furman?
8: Yes, they would.
7: All of them, correct?
8: All of them.
0: Furman schwört unter Eid, dass er keine Vorurteile gegenüber schwarzen Menschen hat. Im Laufe des Prozesses können aber gleich mehrere Zeuginnen bestätigen, dass er das N-Wort regelmäßig benutzt. Eine Drehbuchautorin hat sich eine Zeit lang öfter mit Furman getroffen, weil sie eine Serie über Polizistinnen in Los Angeles plante. Ihre Gespräche hat sie aufgezeichnet. Und so kann sie Live-Aufnahmen von Furman im Gericht präsentieren. Insgesamt 42 Mal hat der Mann sich abfällig über AfroamerikanerInnen und MexikanerInnen und andere Minderheiten geäußert. Eine Tonaufnahme, in der das N-Wort mehrfach benutzt, macht den wichtigsten Zeugen der Anklage schlagartig komplett wertlos. So schafft es die Verteidigung, die nötigen Zweifel an der Schuld von O.J. zu säen. Sie unterstellen, dass Furman aus rassistischen Motiven den Handschuh am Tatort platziert hat, um Simpson einen Mord anzuhängen. Die Anklage versucht, dieser Verschwörungstheorie der Verteidigung etwas entgegenzusetzen. Sie sagt, Furman möge zwar hinsichtlich seiner Ausdrucksweise gelogen haben, er habe aber nie die Gelegenheit gehabt, O.J. Simpson belastendes Material unbemerkt unterzuschieben. Ein weiterer Fehler der Anklage spielt der Verteidigung O.J. Simpsons in die Karten. Der besagte Handschuh am Tatort war blutverschmiert. Der Staatsanwalt sagt im Prozess, das ist O.J.'s Blut. Er hat diesen Handschuh getragen und daher ist er schuldig. Woraufhin O.J. erwidert, dass er den Handschuh noch nie gesehen habe. Nun fordert die Verteidigung ein, dass O.J. den Handschuh anziehen soll. Er passt nicht. Einer von Simpsons Anwälten dreht sich daraufhin um und sagt zu den Geschworenen, if the glove doesn't fit, you must acquit. Wenn der Handschuh nicht passt, müsst ihr ihn freisprechen. Dass es auf der anderen Seite jedoch sehr viel mehr Beweise für eine Schuld Simpsons gibt, ist danach kaum noch von Bedeutung. Der Polizist Mark Furman ist am Ende die einzige Person, die im Zusammenhang mit diesem Mordprozess verurteilt wird. Und zwar zu 3 Jahren Haft auf Bewährung wegen Meineids. Denn die Jury kommt erstaunlich schnell zu einem Urteil. Was sonst viele Tage dauern kann, geht hier in weniger als 4 Stunden über die Bühne. Das Urteil übertragen alle Sender des Landes, auch CNN live.
9: We the jury in the above entitled action find the defendant Orenthal James Simpson not guilty of the crime of murder in violation of Penal Code Section 187A, a felony upon Nicole Brown Simpson, a human being, as charged in count one of the information.
0: Während O.J. Simpson breit grinsend den Freispruch entgegennimmt, bricht die Familie des Opfers Ronald Goldman lautstark in Tränen aus. Die dramatischen Szenen im Gerichtssaal spiegeln sich überall im Land wider. Der schwarze Teil der Bevölkerung jubelt, der überwiegend weiße Teil reagiert geschockt. Viele sind über das Urteil wütend. Später sagt einer der Geschworenen, dass die anderen Beweise für sie nicht mehr relevant waren. If the glove doesn't fit, you must acquit. Das hat uns einfach überzeugt. Der Prozess hat die Nation in zwei Lager gespalten. Das Urteil sorgt endgültig dafür, dass sich viele Schwarze und Weiße in den USA unversöhnlich gegenüberstehen. Während sich tausende schwarze Simpson-Anhänger in den Armen liegen, schütteln die hauptsächlich weißen KritikerInnen fassungslos die Köpfe. Aber die Wütenden und Kritiker sollen ihre Genugtuung doch noch bekommen. Denn der Freispruch bedeutet noch nicht das Ende der Sorgen für O.J. Simpson. Weil der Strafprozess zu ihren Ungunsten ausgegangen ist, versuchen es die Hinterbliebenen der Mordopfer ein Jahr nach dem Freispruch mit einem Zivilprozess. Die überwiegend weiße Jury fällt fast erwartungsgemäß ein anderes Urteil. Im Februar 1997 befindet sie Simpson des Mordes an Nicole Brown und Ronald Goldman für schuldig. Weil man Simpson aber nicht mehr ins Gefängnis stecken kann, soll er auf eine andere Art und Weise büßen. Er wird zu mehr als 33 Millionen Dollar Schadenersatz verurteilt, die er an die beiden Familien der Toten zahlen soll. Der Jubel im Gerichtssaal ist groß. Aber Simpson rückt weniger als eine halbe Million Dollar raus. Das ist offenbar alles, was er nach den Prozesskosten noch an Geld auf dem Konto hat. Sein Haus ist gesetzlich vor einer Pfändung geschützt. Das gleiche gilt für seinen Pensionsfonds in Höhe von 4 Millionen US-Dollar. Simpson kann sich weiter einen hohen Lebensstandard finanzieren. Allerdings bleibt es nicht sehr lange ruhig um ihn. Immer wieder handelt er sich Ärger ein. Im Dezember 2000, also gerade einmal 3,5 Jahre nach der Verurteilung im Zivilprozess, sorgt er schon wieder für Aufsehen. O.J. Simpson überfährt in Miami ein Stoppschild und rammt in der Folge fast einen anderen Wagen. Anstatt sich zu entschuldigen, steigt Simpson aus und brüllt den Besitzer des anderen Wagens an. Als der die Scheibe herunterlässt, fasst Simpson ins Auto und reißt dem Mann die Brille runter. Simpson wird verhaftet und angeklagt. Und wieder einmal kann er die Klage abschmettern. Doch Zurückhaltung ist nicht Simpsons Stärke. Im Gegenteil. Im Jahr 2006 soll sein Buch If I Did It, Wenn ich's getan hätte, erscheinen. In dem beschreibt er auf 288 Seiten, und jetzt haltet euch fest, wie er bei dem Doppelmord vorgegangen wäre, wenn er ihn begangen hätte. Die Proteste gegen das Buch sind heftig. Und nicht nur, weil Simpson für die Rechte an dem Buch 1 Million Dollar erhalten haben soll, sondern auch, weil Simpson eine Tat, für die er freigesprochen wurde, im Detail schildert. Die Proteste sind erfolgreich. Ein Gericht beschließt, dass das Buch nicht veröffentlicht werden darf. 400.000 Exemplare, die schon gedruckt sind, dürfen nicht ausgeliefert werden und kommen in den Papierschredder. Aber das ist noch nicht das Ende der Geschichte. Wir erinnern uns. Ursprünglich sollte Simpson per Gerichtsurteil den beiden Familien der Opfer einen Schadenersatz von 33 Millionen Dollar zahlen. Gesehen haben die Familien davon bislang keinen Cent. Also sichert sich die Familie des Opfers Ronald Goldman mit einer Klage die Rechte an dem Buch. Wenn sie schon von Simpson kein Geld erhalten, dann wollen sie wenigstens die Verkaufserlöse von dem Buch bekommen. Und deshalb darf Simpsons Geschichte dann doch noch gedruckt werden. Genehmigt ausgerechnet von der Familie des Opfers. Aber die Familie nutzt das Buch auch, um sich an Simpson zu rächen. Denn das Buch sollte ursprünglich If I Did It heißen. Die Familie von Ronald Goldman lässt den Titel aber grafisch so verändern, dass das If kaum zu sehen ist und das Buch jetzt plötzlich I Did It heißt. Ich habe es getan. Dazu verpassen sie dem Buch den Untertitel Confessions of the Killer, also Geständnisse des Mörders. Und sie schreiben ein Vor- und Nachwort, in dem sie ihren Standpunkt ganz klar äußern. Wenig überraschend kommt Simpson darin nicht gut weg. Aber warum sollte jemand, nachdem er freigesprochen wurde, ein Buch schreiben, in dem er beschreibt, wie er als Mörder vorgegangen wäre und was er dabei empfunden hätte? Im Kapitel The Night in Question schreibt O.J. Simpson von einem Freund namens Charlie, von dem bislang nie die Rede gewesen ist, auch nicht in der Gerichtsverhandlung. Mit diesem ominösen Charlie will Simpson zu Nicole Brown gefahren sein. Im Gepäck habe er ein Messer gehabt, um sich gegen die ganzen Verrückten zu wehren, denn Los Angeles, schreibt er, sei voll von Verrückten. Dann stößt Nicoles Bekannter Ronald Goldman dazu und die Szene eskaliert, schreibt Simpson. Aber statt einer Beschreibung des Mordes folgt dann ein Filmriss. In dem Buch heißt es dazu, frei übersetzt:
10: Dann ging etwas furchtbar schief und ich weiß, was passiert ist, aber ich kann nicht genau sagen, wie. Ich schaute an mir herunter. Für einige Augenblicke konnte ich nicht begreifen, was ich da sah. Meine ganze Vorderseite war mit Blut bedeckt, aber ich konnte es nicht begreifen. Ist das wirklich Blut? Fragte ich mich. Und wessen Blut ist es? Ist es meins? Bin ich verletzt?
0: Verpackt Simpson hier quasi sein Geständnis zwischen zwei Buchdeckeln? Dass diese Tatbeschreibung nur ein Gedankenspiel ist, wird nur von einem einzigen Satz eingeleitet. Now picture this and keep in mind, this is hypothetical, stellt er der Schilderung des Mordes voran. Also übersetzt, nun stellen Sie sich Folgendes vor und denken Sie daran, dass dies rein hypothetisch ist. Simpson betont in dem Buch immer wieder, dass er unschuldig sei. Aber er denkt gar nicht daran, den Ball flach zu halten. Er sorgt weiter für Schlagzeilen, und zwar ausschließlich für negative. Im September 2007 kommt es in Las Vegas zu einem absurden Zwischenfall. Im Hotel Palace Station haben sich zwei Männer eingemietet. Sie sind Andenkenhändler und verticken regelmäßig Erinnerungsstücke von mehr oder weniger prominenten Leuten auf dem Schwarzmarkt. Sechs Männer sind zu ihnen aufs Hotelzimmer gekommen. Angeblich haben sie Interesse an mehreren Gegenständen, die O.J. Simpson gehörten. Darunter ist auch der taubengraue Anzug, den Simpson 1995 im Gerichtssaal anhatte, als er vom Mord an seiner Ex-Frau und Ronald Goldman freigesprochen wurde. Es kommt zum Streit. Das wäre alles nicht der Rede wert, wenn nicht ausgerechnet plötzlich O.J. Simpson und andere Männer in dem Hotelzimmer aufkreuzen würden. Simpson brüllt die Händler an und droht ihnen. Jemand zückt eine Waffe. Kurz darauf ziehen Simpson und seine Leute wieder ab. Mitgenommen haben sie mehrere Kisten voller Sachen, die mal Simpson gehörten. Warum man so genau weiß, was in dem Hotel passiert ist? Von dem Vorfall gibt es Aufnahmen aus der Hotellobby. Außerdem hat einer von Simpsons Kumpels heimlich ein Tonband mitlaufen lassen, auf dem Simpsons Ausraster zu hören ist. Drei Tage nach dem Überfall wird O.J. Simpson verhaftet. Mal wieder. Simpson behauptet, die Fanartikel wären seine gewesen und er hätte sich nur zurückgeholt, was ihm gehöre. Die Polizei sieht das ein bisschen anders. Das macht Captain James Dillon, Leiter der Raub- und Mordabteilung des Las Vegas Metropolitan Police Department, bei einer Pressekonferenz deutlich. Hier ein Ausschnitt aus dem Videoarchiv von The Associated Press, kurz AP Archive.
11: He will be booked on the following charges: robbery with a deadly weapon, 2 counts. Assault with a deadly weapon, 2 counts. Conspiracy to commit burglary and burglary with a firearm.
0: Simpson wird angeklagt, Straftaten in 6 verschiedenen Fällen begangen zu haben. 2-mal Raubüberfall mit einer tödlichen Waffe. 2-mal Angriff mit einer tödlichen Waffe, Verschwörung zum Einbruch und Einbruch mit einer Schusswaffe. Ob er selbst die Waffe gezückt hat oder einer seiner Komplizen, spielt nach amerikanischem Gesetz keine Rolle. Allein schon, weil O.J. Simpson involviert ist, wird jede Pressekonferenz live von allen Nachrichtensendern übertragen. Bei einer der Pressekonferenzen macht Captain James Dillon eine bemerkenswerte Aussage. Vor laufenden Kameras sagt er, das Las Vegas Metropolitan Police Department werde die Ermittlung gründlich, kompetent und voreingenommen durchführen. Das ist auf dem YouTube-Kanal von NewsJog nachzuhören.
12: The fact that it's involving O.J. Simpson, the Las Vegas Metropolitan Police Department is very committed and very focused on conducting a thorough, biased, and competent investigation.
0: Die Polizei will also eine voreingenommene Ermittlung durchführen, weil O.J. Simpson beteiligt ist? Zwar kommt Dylan später nochmal darauf zurück, um sich zu korrigieren. Die Ermittlung soll natürlich unvoreingenommen sein, aber seine Aussage verstärkt die Zweifel, dass Simpson wirklich einen fairen Prozess bekommen wird. Denn der Zeitpunkt könnte nicht schlechter für O.J. Simpson sein. Gerade erst ist sein Buch erschienen, in dem er beschreibt, wie er die Morde an Nicole Brown und Ronald Goldman begangen hätte. Dadurch wird der Mord wieder ins Bewusstsein der AmerikanerInnen gerufen, für den er nicht verurteilt wurde. Nur 2 Tage nach Erscheinen des Buches wird Simpson wegen dieser Ereignisse in Las Vegas verhaftet. Dass Simpson auf dem Polizeifoto grinst, das nach seiner Verhaftung gemacht wird, macht seine Situation nicht besser. Entsprechend hart fällt das Urteil aus. O.J. Simpson wird zu 33 Jahren Haft verurteilt. Frühestens nach 9 Jahren, so die Richter, darf er wegen guter Führung auf Bewährung entlassen werden. Verschwörungstheorien machen schnell die Runde. Hat das Urteil von 33 Jahren Gefängnis nur zufällig etwas mit den 33 Millionen Dollar zu tun? Jene 33 Millionen, zu denen Simpson im Zivilprozess verurteilt wurde und die er nie gezahlt hat? Die Richterin sagt, das eine hätte mit dem anderen rein gar nichts zu tun. Sie sagt, dass es ein faires und angemessenes Urteil sei. Aber 33 Jahre für einen Überfall? In Amerika werden oft niedrigere Strafen für einen Mord verhängt. Ist es als Vergeltung gedacht? Vergeltung dafür, dass der Mord an 2 Weißen nie wirklich gesühnt wurde. Für Simpsons langjährigen Freund Joe Bell ein Fall von weißer Justiz, wie er in einem Interview mit CBS sagt. Frei übersetzt sagt er den CBS-Journalisten Folgendes.
10: Die Weißen würden ihn kriegen. Wenn er sich jemals in eine Lage bringen würde, in der sie sich an ihm rächen könnten, würden sie es tun.
0: 2017, nach 9 Jahren hinter Gittern, ist Simpsons Bewährungsanhörung. Er darf selbst aussagen. Und seine älteste Tochter beeindruckt den Bewährungsausschuss mit einer emotionalen Stellungnahme. Wenige Tage später, am Morgen des 1. Oktober 2017, verkündet Moderatorin Elaine Kiano in den CBS News eine überraschende Nachricht.
13: O.J. Simpson is out on parole. He was released from a prison outside Reno, Nevada overnight, hours earlier than expected. The fallen football star served 9 years for armed robbery. For some, he will be forever linked to the 1994 murders of his ex-wife and her friend. The not guilty verdict stunned the nation. To this day, there's a divide. A new CBS News poll finds about 8 in 10 white Americans say Simpson was guilty of murder. Just 4 in 10 African Americans think so.
0: Nach 9 Jahren im Gefängnis kommt O.J. Simpson auf Bewährung frei. Die überraschende Freilassung hat die Presse kalt erwischt. Statt eines großen Medienaufgebots gibt es nur verwackelte Bilder, die das Gefängnis selbst aufgenommen hat. Viele Menschen fragen sich, ob er es diesmal schaffen wird. Kann der ehemalige Superstar sich endlich von Ärger fernhalten? Bei seiner Freilassung ist er 70 Jahre alt. Eigentlich ein gutes Alter, um in Rente zu gehen. O.J. Simpson sieht das anders. In der Haft hat er den Beginn des Social-Media-Zeitalters verpasst und das holt er jetzt nach. Er eröffnet ein Konto bei Twitter und kündigt an, Zitat, ein bisschen abrechnen zu wollen. Den Worten lässt er sofort Taten folgen. Die GründerInnen der Seite @KillerOJSimpson hatten ihn in der Vergangenheit trotz des Freispruchs immer wieder als Doppelmörder dargestellt. Und Simpson hat nichts Besseres zu tun, als ihnen gleich mehrere Drohnachrichten zu schicken. Er soll ihnen unter anderem 16 Messer-Emojis und eine heftig formulierte Drohung geschickt haben. Unter anderem schreibt er, I will find your ass and cut you. Ich werde dich finden und dich aufschlitzen. Da Simpson nur auf Bewährung aus der Haft freigekommen ist, nimmt die Abteilung für öffentliche Sicherheit in Nevada sofort Ermittlungen auf. Wenn O.J. Simpson weiter so impulsiv auftritt, stehen die Chancen nicht schlecht, dass er früher oder später wieder ins Gefängnis muss. Nach Ansicht der meisten AmerikanerInnen gehört er dort sowieso hin. Denn drei Viertel aller weißen AmerikanerInnen glauben, dass er den Mord an seiner Ex-Frau und ihrem Freund begangen hat. Fast 30 Jahre nach der Tat. Fakt ist, die Beweise sprechen noch immer eine deutliche Sprache. Fachlich gesehen kann man den Anwältinnen von O.J. Simpson nichts vorwerfen. Sie haben ihren Job gemacht. Und das ziemlich gut. Doch Unruhen im Zuge des vorherrschenden Rassismus sowie den Medienhype, um ihren Mandanten zu nutzen, um ihn für einen Mord freizusprechen, für den eigentlich alle Beweise vorliegen, moralisch sehr bedenklich. Haben Sie Amerika damit womöglich noch mehr gespalten? Wie wäre das Urteil ausgegangen, wenn Simpson kein Promi gewesen wäre? Wenn Hautfarbe keine Rolle gespielt hätte? Wir werden es wohl nie erfahren. 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
1: 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Ich bin Bernd Volland von Stern Crime und in dieser Folge von Spurensuche spreche ich mit dem hessischen Mordermittler Stefan Lange über genau diese Frage und über einen seiner schwierigsten Fälle. In dieser Folge geht es um einen Typus von Mordfall, der für Ermittler besonders herausfordernd ist. Es geht um einen Mord ohne Leiche. Und ich bin sehr froh darüber, mit einem sehr erfahrenen Kriminalisten sprechen zu können. Das ist der langjährige Leiter des K11 im Polizeipräsidium Westhessen, Stefan Lange. Hallo, Herr Lange.
2: Guten Tag, Herr Voller.
1: Sie haben mir gerade schon erklärt, das K11 ist ein sehr umfassendes Kommissariat, in dem es unter anderem aber auch um Straftaten gegen das Leben geht. Also haben in vielen Bereichen gearbeitet, aber waren auch Mordermittler. Wie lange haben Sie dort gearbeitet?
2: 10 Jahre.
1: Und welchen Bereich deckt Ihr Kommissariat ab, sowohl jetzt räumlich als auch was die Delikte anbelangt?
2: Fangen wir mit dem Räumlichen an. Räumlich haben wir abgedeckt in unserem Konzert den Stadtbereich von Wiesbaden mit seinen Stadtteilen, den einzelnen, und dann auch den angrenzenden Bereich des Rheingau-Taunus-Kreises. Das war unsere räumliche Zuständigkeit. Und die sachliche Zuständigkeit, die war gegeben mit der Bearbeitung von Gewaltdelikten, dabei insbesondere natürlich dann Tötungsdelikte, aber auch normale Leichensachen, die anfallen. Dann kamen die Raubdelikte, Rauberpressung, und dann kam noch dazu die Bearbeitung von Branddelikten, Bearbeitung von Vermisstenfällen, und letztendlich war das im Prinzip ja einfach eine sachliche Mischung aus all diesen Dingen, die dann da abgearbeitet worden sind.
1: Das ist natürlich eine große Bandbreite. Ich weiß, dass ja in anderen Kommissariaten oder bei anderen Polizeien teilweise nur Tötungsdelikte behandelt werden. Welcher Gedanke steckte bei Ihnen dahinter, das zusammenzulegen? Also auch die Tötungsdelikte und die Vermisstenfälle. Das ist ja eine spannende Kombination.
2: Das ist historisch bedingt in Hessen so gewesen, dass diese Delikte praktisch außer in Großstädten, und damit meine ich jetzt wirklich absolut nur Frankfurt in Hessen, sind diese Delikte fast alle in diesem Zuschnitt so bearbeitet worden in den sogenannten K11s. Nur in Frankfurt gibt es ein Kommissariat, was auch mehrere Mordkommissionen unterhält, weil aufgrund der Fallzahl einfach dort ein ganz anderes Aufkommen anliegt als bei uns im Landeshauptstadtbereich Wiesbaden. Deswegen könnte man also eine solche große Anzahl von Beamten gar nicht sinngemäß beschäftigen, wenn sie sich nur mit diesen, ich nenne es jetzt einfach mal, 3, 4 interessanten Tötungsdelikten des Jahres betrifft. Das muss einfach ein anderer Zuschnitt sein.
1: Dafür haben Sie aber auch eine große Bandbreite abgedeckt, dann also auch fachlich.
2: Was auch von Vorteil ist, weil einfach die Leute, die dort arbeiten, zwar in einzelnen Arbeitsgruppen arbeiten, letztendlich man aber immer die Möglichkeit hat, da sehr flexibel im eigenen Kommissariat dann auch Verschiebungen vorzunehmen. Heute muss mal mehr im Bereich Raub gearbeitet werden mit mehreren Leuten, um einfach tagesaktuell stellenweise zu arbeiten. Und ich bin auch nicht auf Fremdkräfte angewiesen, wo ich nichts von halte. Ich bin kein großer Freund von Sogos gewesen und solchen Dingen, weil Fremdkräfte oftmals mehr Probleme mitbringen, als dass sie Vorteile bieten.
1: Inwiefern meinen Sie das?
2: Ja, da gibt's ganz einfach, man bekommt Fremdkräfte, die sich örtlich nicht auskennen, die sich, ich sag jetzt mal auch, ja, mit den Leuten nicht auskennen, nenne ich das. Und bevor da überhaupt ein Miteinander entsteht, geht schon so viel verloren, dass man in meinen Augen, und das hat sich in den Fällen eigentlich immer bewährt, lieber die Kapazitäten nutzt, die die eigenen Leute haben, weil man genau weiß, der kann das gut, der kann das gut. Und da hat man in meinen Augen, und ich glaube, da sprechen auch die Erfolge dafür, kann man mehr erreichen mit weniger Leuten. Ja, manchmal ist die Verwaltung dann von Leuten viel schwieriger, die einzusetzen, als die paar, die wir haben. Und meine Leute waren immer der Meinung, wenn wir das alleine packen, brauchen wir keine Hilfe. Und das war auch oftmals der Fall so.
1: Wer entscheidet das, ob man von außen holt? Oder ist Ihnen da auch schon eine Soko aufgezwungen worden in Ihrer Laufbahn?
2: Nicht unbedingt Soko, aber es gibt so man nennt das Großlagen oder Lagenlösen, da werden dann Stäbe gebildet und sowas. Und das habe ich nicht ganz so gerne gemacht in solchen Fällen.
1: Und Sie haben sich eben auch mit vermissten Fällen befasst. Wie unterscheiden sich diese Ermittlungsbereiche, vermissten Fälle und Tötungsdelikte in Ihrer Arbeit?
2: Ja, Gott sei Dank oft, weil Sie müssen so sehen, bei vermissten Fällen, da können Sie, ich habe das schon mal in einem Interview der Zeitung gesagt, in 3 Sekunden alles falsch oder alles richtig machen. Und zwar sind das diese 3 Sekunden, die Sie sich für eine Entscheidung nehmen. Und ich sag mal, es gibt natürlich auch Richtlinien, an die man sich hält. Also alle vermissten Fälle von Kindern, und das ist egal, wie alt die sind, bis 14, sollte man mit absoluter Priorität sofort bearbeiten. Und die kommen auch dann sofort in die Zuständigkeit der Kriminalpolizei. Während vermissten Fälle von Erwachsenen, über so einen wollen wir ja reden, und das spiegelt auch dieser Fall ganz gut, da zunächst einmal von der örtlichen zuständigen Dienststelle, Polizeidienststelle aufgenommen werden. Die Leute werden dann entsprechend, in das Fahndungssystem eingestellt. Aber jeder ab 18 hat das Recht der freien Aufenthaltsortswahl, sodass man da einfach eine Abstufung vornimmt. Man kommt natürlich dann zu bestimmten Kriterien wie, also über 18 Jahre, wenn Leute über 18 Jahre vermisst werden, wie krankheitsbedingte Vorgeschichten oder aber möglicherweise angekündigte Suizid oder sowas. Das fällt dann direkt in den Zuständigkeitsbereich der Kriminalpolizei.
1: Aber wie verhindert man das beim Ausfilten vorher? Ne? Das ist ja dann besorgte Angehörige, Partnerin, Partner rufen an oder auch Eltern. Mein Kind ist aber zwar schon volljährig und ist heute nicht nach Hause gekommen. Die rufen ja erstmal auf der Wache an.
2: Genau.
1: Wie filtert man denn da gut aus? Also es gibt so viele, ich kenne diese Geschichten natürlich jetzt bei uns aus dem Heft bei Crime, wo natürlich dann auch nur über Fälle dann geschrieben wird, bei denen es tatsächlich dann auch zu einer Straftat gekommen ist, beziehungsweise eine Straftat dahinter steckte. Und da hat man das schon relativ häufig, dass die Angehörigen sich nicht ernst genommen fühlten und sich eben dann hinterher auf tragische Weise rausstellte, dass es auch wirklich wichtig gewesen wäre, sie ernst zu nehmen. Wie filtert man das raus? Vorher.
2: Wäre schön, wenn man da eine allgemeingültige Aussage treffen kann. Das ist so ein bisschen Bauchgefühl. Aber das ist bei uns im Prinzip ganz gut gewesen, weil wir dadurch, dass wir zwei, ich sag mal, explizit arbeitende Vermissten-Sachbearbeiter hatten, hatten die einen guten Draht zu den Wachen. Und wenn die Wachen gemerkt haben, oh, da könnte was in Schieflage sein, dann ist das manchmal nur ein Anruf nach dem Motto hier, was ist eure Meinung? Und dann kann man schon Zeit gewinnen, was das betrifft. Und in diesem Fall, über den wir jetzt ja sprechen, kam das zunächst erstmal nicht dazu, was aber auch wirklich, anzusprechen gewesen ist. Das war der normal übliche Ablauf eines vermissten Menschen über 18 Jahren.
1: Bevor wir zu dem Fall dazu kommen, wie häufig kommt es denn vor, dass sich Vermisstenfälle tatsächlich dann später als Mordfall entpuppen?
2: Ja, das wäre schön, wenn man das sagen könnte, oder wäre nicht schön, wenn man das sagen könnte. Ich kann Ihnen sagen, wir hatten in dem auch dieser Fall jetzt reinfällt, innerhalb von 3 Jahren hatten wir 3 Vermisstenfälle, die dann tödlich in einem Gewaltdelikt geendet sind.
1: Tatsächlich auch in einem Gewaltdelikt.
2: Ja, 2-mal Mord und 1-mal Totschlag.
1: Ja, Sie haben es schon angesprochen, der Fall, über den wir heute sprechen, der begann auch als Vermisstenfall. Und

0: Edelste unter ihnen als Gattin zufallen möge. Hm. Oh, seufze nicht, sondern tu einfach zur Abwechslung mal, was dein alter Oheim dir schon lange rät.
1: Tja,
0: ich versichere dir, du wirst gut damit fahren. Oh ja.
1: Ich weiß nicht recht.
0: Oh, dafür weiß ich es umso besser.

0: An einem trüben Tag, an dem es nicht recht hell werden wollte, saß der junge Graf eines Morgens wieder einmal mit eben diesem Oheim beisammen, als ein junger Diener eintrat.
1: Was ist denn?
2: Verzeiht mir, Herr Graf, aber es ist eine alte Baroness unten im Hof, die bittet, empfangen zu werden.
1: Wer ist es denn?
2: Ihren Namen hat die Dame leider nicht genannt. Sie gab jedoch an, sie wäre eine weitläufige Verwandte des ehrwürdigen Vaters des Herrn Grafen.
1: Na gut, ich lasse bitten.
2: Sehr wohl.
3: Wenn es sich um die alte Baroness handeln sollte, die mir jetzt gerade in den Sinn kommt, dann muss ich dir sagen, Junge, dass dein Vater von dieser Alten immer mit der tiefsten Abscheu gesprochen hat. Manchmal hat er sogar Personen, die sich ihr nähern wollten, ausdrücklich beschworen, sich bloß von ihr fernzuhalten, ohne jedoch jemals eine nähere Beschreibung der von der Dame ausgehenden Gefahr anzugeben.
1: Das ist einigermaßen merkwürdig und entspricht ihm auch so gar nicht.
3: Befragte man ihn näher dazu, so pflegte er stets zu sagen, es gäbe eben gewisse Dinge, über die es besser sei, zu schweigen als zu sprechen. So viel ist jedenfalls gewiss, dass in der Residenzstadt, aus der die Dame stammt, dunkle Gerüchte von einem seltsamen und unerhörten Kriminalprozess umgingen, in den diese Baroness verstrickt war. Und dieser Prozess soll sie nun auch aus ihrem Wohnort vertrieben haben. Dass über diesen Prozess bisher so gut wie nichts an die Öffentlichkeit gedrungen ist, das hat sie dem Vernehmen nach wohl nur der Gnade des Fürsten höchst selbst zu verdanken.
1: Du meine Güte, ich muss sagen, dass ich mich sehr unangenehm berührt fühle durch die Annäherung einer Person, über die man solche spricht und die mein Vater offenbar so sehr verabscheut hat, selbst wenn die Gründe dieses Abscheus offenbar im Dunkeln bleiben.
3: Warten wir doch erst einmal ab, ob es überhaupt diese Person ist, die dich zu sehen wünscht.
1: Ich wüsste wirklich nicht, wer es sonst sein sollte, Oheim.
3: Tja, also dann dürfte guter Rat wohl teuer sein.
1: Mitnichten.
3: So?
1: Ja, ich werde sie empfangen. Und das mit allergrößter Höflichkeit.
3: Das überrascht mich.
1: Das Recht der Gastfreundschaft, das in unserer Familie stets Anwendung fand, gebietet mir nun einmal, den lästigen Besuch anzunehmen. Wie unangenehm er auch immer sein mag.
3: Recht so, Junge.
0: Niemals hatte eine Person, ohne im Mindesten hässlich zu sein, in ihrer äußeren Erscheinung solch einen widerwärtigen Eindruck auf den jungen Grafen gemacht, als eben jene alte Baroness, die nun forsch eintrat.
4: Entschuldigt bitte mein unangekündigtes Erscheinen, Herr Graf.
1: Nicht doch, werte Baroness.
4: Euer Vater war leider von den seltsamsten Vorurteilen geleitet, die ihm von mir feindlich Gesinnten auf hämische Weise hinterbracht worden sind.
1: Ich hörte davon.
4: Der alte Graf hat mich daher bis in den Tod hinein gehasst und mir niemals auch nur die mindeste Unterstützung zufließen lassen. Unerachtet, dass ich und die meinen in der bittersten Armut beinahe verschmachtet sind und ich mich meines Standes schämen musste.
1: Das, nun ja...
4: Kürzlich bin ich glücklicherweise ganz unerwartet in den Besitz einer kleinen

0: Geldsumme gekommen, sodass es mir möglich wurde, die Residenz zu verlassen und auf ein in unserem Besitz befindliches, etwas entfernt liegendes Landgut zu entfliehen.
1: Oh, das freut mich für euch.
0: Auf dieser Reise habe ich nun dem Drange nicht widerstehen können, den Sohn des Mannes zu besuchen, den ich seines ungerechten und unversöhnlichen Hasses unerachtet doch stets hoch verehrt habe.
1: Das ehrt euch. Oh, darf ich fragen?
0: Ja?
1: Wer dieses liebliche und anmutige Wesen in eurer Begleitung ist?
0: Oh, verzeiht mir bitte, lieber junger Graf. Ich muss es wohl meiner Befangenheit an diesem Orte zuschreiben, dass ich dem Herrn Grafen nicht gleich bei unserem Eintritt meine Tochter vorgestellt habe, wie es seit alters her gute Sitte ist.
1: Dies ist eure Tochter?
0: Ganz recht. Meine Tochter Aurelie.
2: Herr Graf?
1: Aurelie? Welch ein hübscher Name.
3: Man hätte euch keinen besseren geben können, hohes Fräulein.
0: Hörst du?
2: Ich danke euch.
1: Wo wir gerade beim Vorstellen sind, dies ist übrigens mein lieber Oheim.
3: Ich bin der Bruder jenes Mannes, von dem ihr euch so schlecht behandelt fühlt, Baroness.
0: Das ist, wie gesagt, vergeben und vergessen.
3: Wie schön.
0: Ich freue mich, auch euch kennenlernen zu dürfen, Herr Graf.
3: Baroness.
1: Vergönnt mir, das wieder gut zu machen, was mein Vater nur aus Missverstand offenbar an euch verschuldet hat.
0: Oh, aber nur zu gerne.
1: Natürlich werdet ihr und eure schöne Tochter bis zur Weiterfahrt hier auf meinem Schlosse wohnen.
0: Ich weiß gar nicht, was ich sagen soll. Diese Gnade wollt ihr uns gewähren?
1: Es ist mir durchaus ein inneres Bedürfnis.
0: Ich bin entzückt.
1: So, erlaubt mir... Baroness, was ist euch?
2: Mutter!
4: Seinen besten Willen beteuernd, hatte der Graf die Hand der Baroness gefasst, aber der Atem stockte ihm auf der Stelle und eiskalte Schauer durchbebten sein Innerstes, denn er fühlte seine Hand von offenbar im Tode erstarrten Fingern umkrallt und die große, knochendürre Gestalt der Baroness, die ihn mit weit aufgerissenen Augen anstarrte, schien ihm in den hässlich bunten Kleidern nichts anderes als eine aufgeputzte Leiche zu sein.
2: Oh mein Gott, welch ein Ungemach.
3: Was ist denn mit der Baroness?
1: Ich weiß es nicht.
2: Gerade in diesem Augenblick.
1: Hat sie so etwas also öfter?
2: Leider ja. Zuweilen wird Mutter urplötzlich vom Starrkrampf ergriffen.
3: Dachte ich mir doch, dass es das ist.
2: Für gewöhnlich pflegt dieser Zustand jedoch ohne Anwendung irgendeines Mittels in ganz kurzer Zeit wieder vorüberzugehen.
1: Gott sei Dank.
4: Mit Mühe machte sich der Graf von der widerwärtigen Krallenhand der Baroness los. Glühende, süße Liebeslust fühlte er demgegenüber, als er nun Aurelies zarte Hand fasste und diese feurig an seine Lippen drückte. Zum ersten Mal spürte der junge Graf die ganze Gewalt der Leidenschaft. Schier unmöglich schien es ihm, seine Gefühle zu verbergen. Die Art, wie Aurelie dies in hoher kindlicher Liebenswürdigkeit aufnahm, entzündete in ihm die schönsten Hoffnungen.
1: Verzeiht mir. Verzeiht, schöne Aurelie.
2: Nicht doch.
1: Ich heiße Hippolyt.
2: Hippolyt?
1: Ja.
4: Tatsächlich waren nur wenige Minuten vergangen, als die Baroness aus dem Starrkrampf wieder erwachte. Des vorübergegangenen Zustands war sie sich dabei, zum Erstaunen der Edelmänner, offenbar völlig unbewusst.
0: Oh, Herr Graf, ich versichere euch, wie sehr mich eure Einladung, einige Zeit auf diesem schönen Schlosse zu verweilen, hochehrt. Wir, meine Tochter und ich, wir nehmen mit Freuden an.
1: Wie schön, Baroness.
2: Ja, wie schön.
0: Ich denke, das wird mich alles Unrecht, das mir euer Vater angetan hat, mit einem Male vergessen lassen.
4: Oh. So hatte sich nun mit einem Mal der Hausstand des jungen Grafen verändert. Er glaubte, dass ihm eine besondere Gunst des Schicksals an jenem düsteren Tag die einzige auf dem ganzen Erdenrund zugeführt hatte, die ihm als heißgeliebte, angebetete Gattin das höchste Glück des irdischen Seins gewähren könne. Das Betragen der alten Baroness blieb sich gleich. Sie war still, ernst, ja gewissermaßen in sich verschlossen und zeigte, wenn es die Gelegenheit ergab, eine milde Gesinnung und ein jeder unschuldigen Lust aufgeschlossenes Herz. Der Graf hatte sich an das seltsam gefurchte, totenbleiche Antlitz und an die zutiefst gespenstische Gestalt der Alten gewöhnt. Er schrieb all das ihrer Kränklichkeit zu, sowie dem Hange zu düsterer Schwärmerei, da sie, wie er von seinen Dienern erfahren hatte, oft nächtliche Spaziergänge durch den Park in Richtung des Friedhofs unternahm.

0: Graf Hippolyt schämte sich, dass die Vorurteile seines Vaters ihn ihr gegenüber so befangen gemacht hatten. Sein Oheim indes betrachtete die neuen Entwicklungen mit allergrößter Sorge.
1: Ich kann dich nur anflehen, mein Junge. Das Gefühl für die kleine Aurelie, das dich offenbar ergriffen hat, tun dich's zu unterdrücken.
2: Niemals werde ich das, Oheim.
1: Ich fürchte, dieses Verhältnis wird sich ansonsten über kurz oder lang ganz unvermeidlich ins Verderben stürzen.
2: Wird es nicht. Ich bin von Aurelies innigster Liebe auf das Lebhafteste überzeugt und werde um ihre Hand anhalten.
1: Nein! Hippolyt, warte! So warte doch! Ach, Herr im Himmel, wie soll das nur enden?
0: Man kann sich denken, mit welcher Freude die Baronesse, die sich mit einem Mal aus tiefer Dürftigkeit gerissen sah, im Schoße des heraufdämmernden Glücks diesen Antrag sogleich annahm.
3: Ja, natürlich will sie euer Weib werden. Was für eine Frage, mein lieber Graf.
0: Die Blässe und jener besondere Zug, der auf einen schweren, inneren, unverwindlichen Gram deutete, waren aus Aurelies Antlitz verschwunden. Und einzig die Seligkeit der Liebe strahlte nun aus ihren Augen und schimmerte rosig auf ihren Wangen. So kam der Morgen des Hochzeitstages.
4: Herr Graf! Herr Graf!
2: Um Himmels Willen, was ist denn?
4: Die alte Baronesse!
2: Was ist mit ihr?
4: Man hat sie in der Dämmerung im Park unweit des Friedhofs, leblos auf dem Gesicht liegend gefunden.
2: Auch das noch. Und das an einem solchen Tag. Man bringe sie umgehend hierher.
4: Das habe ich bereits veranlasst. Da trägt man sie gerade herein.
2: Sicher ist die Baronesse nur wieder von ihrem gewöhnlichen Übel befallen. Der Neigung zum Starrkrampf.
4: Das ist es wohl diesmal leider nicht, Herr Graf.
2: Baronesse? Baronesse! Baronesse, kommt doch zu euch!
5: Was ist denn, Liebster?
2: Oh, Aurelie.
5: Mutter.
2: Ja.
5: Was ist mit ihr?
2: Man hat sie in diesem Zustand im Morgengrauen beim Friedhof gefunden. Ich fürchte, sie ist tot.
5: Tot?
2: Es tut mir so entsetzlich leid, Liebste.
5: Tot?
2: Ja, leider.
5: Bitte, um aller Heiligen und meiner Seligkeit willen, verschieb unsere Vermählung deshalb bloß nicht.
2: Lass uns allein.
4: Sehr wohl, Herr Graf. Verzeiht.
2: Geh!
4: Ja.
5: Es muss doch einstweilen keiner wissen, dass sie tot ist. Nur lass uns heiraten. Heute noch, so wie es ausgemacht ward.
2: Ich schreibe diesen Ausbruch einer nur zu nachvollziehbaren inneren Gemütsbewegung zu. Dem bitteren Gedanken, dass du von aller Welt verlassen und heimatlos bist und nun nicht weißt, wohin.
5: Heirate mich, Hippolyt. Ich flehe dich an.
2: Das werde ich ja.
5: Dann...
2: Aber nicht heute.
5: Warum denn nicht, zum Teufel?
2: Ich denke, das liegt doch wohl auf der Hand. Ohne die Anwesenheit deiner Frau Mutter verbietet es der Anstand leider wohl auch, dass du bis zu unserer Vermählung noch auf dem Schloss bleibst.
5: Nein, bitte! Schick mich nicht fort! Schick mich bloß nicht auch noch fort!
2: Das werde ich auch nicht.
5: Lass mich bei dir bleiben, bitte!
2: In Gottes Namen, das sollst du auch. Um das zu ermöglichen, werde ich umgehend dafür sorgen, dass dir eine alte, würdige Matrone zur Gesellschafterin zur Seite gestellt wird. Damit sollte dann den guten Sitten Genüge getan sein, denke ich.
5: Ich bin mit allem einverstanden, wenn ich nur hier auf dem Schloss und bei dir bleiben kann.
2: Das wirst du. Und wenn die Trauerzeit verstrichen sein wird, dann werden wir natürlich umgehend heiraten. Dieser Tag wird dein und mein Glück krönen. Du wirst sehen.
5: Nein, nimmer. Nimmer werden wir glücklich werden. Ich habe alle Hoffnung daran verloren.
2: Aber warum denn? Warum nur?
5: Ich bin verflucht. Verflucht. Von dem gefallenen Engel.
2: Von Luzifer?
5: Ja, von ihm. Und auch von ihr.
2: Deine deiner Mutter?
5: Mhm. Von ihr. Und von diesem abstoßenden Verbrecher.
2: Eines Tages wirst du mir davon erzählen müssen.
5: Das will ich. Und das werde ich.
0: Aber erst zu dem Zeitpunkt, da Aurelie bereits mit dem Grafen verheiratet war, schien ihr angespannter Zustand sich wieder verflüchtigt zu haben. Und jene entsetzliche Angst, die sie peinigte, ließ etwas nach.
2: Ob es doch irgendein böses Geheimnis gibt, von dem Aurelies Inneres verstört ist? Es zerreißt mich. Aber ich kann sie wohl schwerlich danach fragen, solange sie selbst mir gegenüber darüber offenbar lieber schweigen möchte. Herein. Oh, Aurelie.
5: Ja, ich.
2: Was ist? Du wirkst so erregt.
5: Es wird mir eine Wohltat sein, dir, meinem innig geliebten Gemahl, in dieser Nacht mein ganzes Herz zu erschließen.
2: Ach, du willst mir alles sagen, was sich zugetragen hat?
5: Das will ich.
2: Ach, endlich.
5: Es war von Anfang an das gottlose Treiben meiner Mutter, das allen sinnverstörenden Gram über mich gebracht hat.
2: Ich gestehe, dass ich so etwas vermutet habe.
5: Kann es etwas Entsetzlicheres geben, als die eigene Mutter hassen und verabscheuen zu müssen?
2: Wohl kaum. Also waren mein Vater und der Oheim nicht von falschen Vorurteilen geblendet. Ich könnte mich ohrfeigen dafür, dass es der Baroness gelungen ist, mich mit ihrer perfiden Heuchelei zu täuschen. Ich muss es somit für einen günstigen Wink des Schicksals halten, dass sie nun gestorben ist. Daraus will ich keinen Hehl machen.
5: Gerade durch ihren Tod aber fühle ich mich von einer düsteren, furchtbaren Ahnung ergriffen. Ich kann die entsetzliche Angst unmöglich verwinden. Die Tote könnte wieder auferstehen aus dem Grabe und mich aus deinen Armen hinabreißen in den Abgrund der Hölle.
2: So war sie mit dunklen Mächten im Bunde?
5: Ja, immer schon. Bereits vor meiner Geburt.
2: Oh, Himmel, dann heraus damit. Erzähl mir alles, was sich ereignet hat.
5: Ich erinnere mich ganz dunkel, dass eines Morgens in meiner Jugendzeit, da ich eben erst aus dem Schlafe erwacht war, ein furchtbarer Tumult im Hause war. Die Türen wurden auf und wieder zugeworfen und fremde Stimmen riefen wild durcheinander. Mhm. Endlich, als es wieder stiller geworden war, nahm die Wärterin mich auf den Arm und trug mich in ein großes Zimmer, wo viele Menschen versammelt standen. In der Mitte, auf einem langen Tisch ausgestreckt, lag der Mann, der oft mit mir gespielt und mich mit Zuckerwerk gefüttert und den ich Papa genannt hatte. Ich streckte meine Händchen nach ihm aus und wollte ihn küssen. Die sonst so angenehm warmen Lippen waren aber eiskalt und ich brach in heftiges Weinen aus. Die Wärterin brachte mich in ein mir fremdes Haus, wo ich lange Zeit verweilte, bis endlich eine unheimliche Frau erschien und mich in einer Kutsche mitnahm.
2: Die Baroness?
5: Ja. Das war, wie man mir versicherte, meine Mutter.
2: Oh Gott.
5: Sie reiste mit mir nach der Residenz und wir führten ein ruhiges Leben. Ich verbrachte recht wenig Zeit mit der Frau, die meine Mutter war. Ich mochte ungefähr 16 Jahre alt gewesen sein, als dann ein Mann bei der Baroness erschien, den sie mit großer Freude und unnatürlicher Zutraulichkeit empfing, wie einen alten, geliebten Bekannten. Er kam oft und immer öfter. Und bald veränderte sich unser Hausstand auf sehr merkwürdige Weise. Statt dass wir wie sonst mit unserer Dienerin in einer Mansardenwohnung gehaust und uns mit armseligen Kleidern und schlechter Kost beholfen hatten, bezogen wir jetzt ein hübsches Quartier in der besten Gegend der Stadt und ich erhielt ein eigenes Kammermädchen. Mutter schaffte sich in großen Mengen prächtige Kleider an, aß und trank das Feinste vom Feinen mit dem Fremden, der nun ihr täglicher Tischgast war, und nahm an allen öffentlichen Lustbarkeiten teil, wie sie die Residenz darbot.
6: Komm her!
7: Na?
6: Oh.
5: Ich aber blieb eingeschlossen in meinem Zimmer zurück, wann immer Mutter mit dem Fremden dem Vergnügen zueilte. Auch musste ich weiterhin so armselig gekleidet einhergehen wie zuvor. Der Fremde hatte, obwohl er beinahe 40 Jahre alt sein mochte, ein sehr frisches, jugendliches Aussehen, war von hoher, schöner Gestalt und auch sein Antlitz mochte wohl durchaus männlich schön genannt werden. Dem unerachtet war er mir jedoch zutiefst widerlich, weil oft sein Benehmen, wenn er sich auch überwiegend zu vornehmem Anstand zwang, linkisch, gemein und pöbelhaft war. Die Blicke, womit er mich im Laufe der Zeit zu betrachten begann, erfüllten mich mit unheimlichem Grauen, ja mit einem Abscheu, dessen Ursache ich mir selbst nicht zu erklären wusste. Nie hatte Mutter es bisher der Mühe wert erachtet, mir auch nur ein Wort über den Fremden zu sagen. Jetzt nannte sie mir plötzlich seinen Namen, der Bernardo lautete, mit dem Zusatz, dass er ein Baron, steinreich und ein entfernter Verwandter sei.
3: Aber er ist nicht nur reich, er ist doch auch überaus gut aussehend. Oder gefällt er dir etwa nicht, Kind?
5: Gefallen? Ich verspüre eine innere Abscheu gegen ihn.
3: Du bist eben ein widerwärtiges, dummes und einfältiges Ding.
5: Bald darauf wurde Mutter jedoch wieder freundlicher zu mir. Sogar so freundlich, wie sie es niemals zuvor gewesen ist. Ich erhielt nun die schönsten Kleider und reichen modischen Putz jeder Art. Außerdem ließ man mich auch endlich einmal an öffentlichen Vergnügungen teilnehmen.
2: Ich wünsche, dass ihr mich morgen zur Nacht zu dem Fest begleitet. Schönste Aurelie.
5: Das will ich gerne tun, Baron.
2: Ich könnte nicht glücklicher sein.
3: Lass uns jetzt allein, Aurelie.
5: Wie ihr befehlt, Mutter.
6: Wie empfänglich das dumme Ding doch für jede Art von Schmeicheleien ist.
3: Sagte ich es nicht?
6: Doch. Das hast du gesagt.
3: Siehst du, du solltest viel öfter auf mich hören.
6: Vielleicht hast du recht. Ich kann es gar nicht erwarten, deiner Kleinen ihre Unschuld zu rauben.
3: Das kann ich mir denken.
6: Erregt dich das?
3: Ich bin erfreut, dass es dich offenbar erregt, daran zu denken. So haben wir doch letztendlich alle was davon. Ist es nicht so?
5: Gott im Himmel, steh mir bei. Was haben diese beiden Ausgeburten der Hölle vor mit mir? Als nun einige Tage darauf der Fremde in halbtrunkenem Mut mich auf eine Art in seine Arme schloss, dass die verruchte Absicht keinen Zweifel mehr ließ, wehrte ich mich auf das Heftigste.
3: Licht! Licht!
2: Steh dich nicht so an!
3: Loslassen!
2: Du willst es doch auch!
3: Nein! Aufhören! Hört auf!
2: An deinen Blicken, die du mir zugeworfen hast, konnte ich ablesen, wie sehr es dich nach mir verlangt.
7: Warte! Elende! Schließ sofort die Tür auf! Hörst du mich? Aufschließen, habe ich gesagt! Sonst kannst du was erleben! Aurelie! Aurelie!
3: Was soll denn das?
5: Mutter!
3: Ja, was fällt dir denn ein? Willst du uns ins Unglück stürzen? Hast du den Verstand verloren? Der Baron bestreitet mit seinen Einkünften unseren ganzen Haushalt. Willst du, dass wir zurückfallen in die alte Dürftigkeit?
7: Mach sofort die Tür auf! Oder ich breche sie auf! Hörst du, Aurelie?
5: Aber ihr könnt doch nicht von mir verlangen, dass ich...
3: Doch, ich verlange es. Und damit verlange ich nicht weniger von dir als das, was ich selber auch bereit bin, für unser gesellschaftliches Fortkommen zu tun.
5: Mutter, wie könnt ihr nur...
7: Mach die Tür auf!
3: Also Schluss jetzt mit der albernen Ziererei. Ein für allemal. Wenn wir seine Gunst verlieren, dann ist es aus mit uns. Aus! Verstehst du? Gib dich dem Willen des Fremden hin. So schwer ist das nicht. Glaub mir, er ist wirklich ein sehr guter Liebhaber, der sein Handwerk versteht. Du solltest dich daher glücklich schätzen und es einfach geschehen lassen. Es liegt an dir, ob du es genießt oder nicht. Mutter? Was, Mutter?
7: Aurélie! Mach die verdammte Tür auf!
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5: Ihr seid abscheulich.
3: Aber ich habe es weit gebracht mit dieser Abscheulichkeit, mein Kind. Und jetzt ist es an dir, deinen Teil dazu beizutragen.
5: Es schaut mich.
3: Und wenn schon.
5: Lieber stürze ich mich auf der Stelle aus dem Fenster.
3: Nirren!
7: Gut, dann hast du es nicht anders gewollt. Das machst du nicht nochmal mit mir, du kleine Hure!
3: Das hast du nun davon, undankbare Göre.
7: Warte nur, höllische Hexe! Dir werde ich jetzt dein Hochzeitsmahl eintränken.
5: Nicht! Nicht! Bitte!
3: Liebster!
7: Was willst du, hässliche Alte?
3: Wie?
7: Verschwinde!
3: Aber ich...
7: Ich muss immer fast speien, gut, wenn ich dich ansehe. Schon lange. Fort mit dir. Und halt dich ab jetzt fern von mir. Diese da ist das, was ich jetzt will. So sehr.
5: Nein!
3: Ich werde dich lehren.
7: Wo bin ich? Was ist passiert?
3: Das möchtest du wohl gerne wissen, was?
7: Was hast du getan? Verruchte Teufelin! Was hast du getan? Ich blute!
3: Und?
5: Zu Hilfe! Hilfe! So helft uns doch! Hilfe! Polizei! Es traf sich, dass just in diesem Moment eine Patrouille bewaffneter Polizei vorüberging. Diese drang sogleich ins Haus ein.
3: Ja, fasst ihn! Fasst ihn! Haltet ihn fest und legt ihn in Ketten! Schaut euch bloß seinen nackten Rücken an! Da! Da! Das Brandzeichen des Verbrechers! Seht!
7: Tatsächlich?
3: Ja, es ist Bernardo. Der Bernardo, den ihr so lange bereits sucht. Jetzt habt ihr ihn. Ihr bekommt ihn sozusagen auf dem Silbertablett von uns serviert.
9: Haben wir dich also endlich. Na los! Pack dich, du Schurke! Du kannst dich sträuben, wie du willst. Wir nehmen dich ja doch mit.
5: Und damit packten sie den Fremden und schleppten ihn fort.
3: Das hätten wir also geschafft.
5: Wir?
3: Jawohl, wir. Und jetzt, mein Kind, zu dir. Dem allen, was sich zugetragen hat, unerachtet, habe ich deine Absicht doch sehr wohl bemerkt.
5: Mutter, ihr...
3: Schweig! Hinein da in die Kammer mit dir!
5: Nein, bitte nicht!
3: Na los, mach schon! Oder willst du, dass ich Gewalt anwende? Ich werde nicht zögern, das zu tun.
5: Nein! Nein!
3: Hier drin werde ich dich fürs Erste einsperren.
5: Bitte nicht! Gnade! Gnade!
3: Morgen gehe ich aus und komme erst am späten Abend wieder. Du bleibst währenddessen in deinem Zimmer wie in einem Gefängnis eingeschlossen. Niemanden sollst du sehen und hören und wirst auch ohne Speise und Trank bleiben.
5: Nein! Bitte, bitte nicht.
3: Du hast doch gehört, was ich gesagt habe. Gewöhne dich besser schnell daran. Und vergiss nicht, dass du dir das alles ganz allein eingebrockt hast.
5: Ich Unglückliche?
3: Ja, in der Tat, du Unglückliche.
5: Mehrere Tage hintereinander ging das so fort. Mutter schien mit einem Entschluss zu ringen. Oft blickte sie mich mit zornfunkelnden Augen an, bis sie an einem Abend Briefe fand, deren Inhalt ihr Freude zu machen schien.
3: Aber witzige Kreatur, nur du bist an allem schuld. Hör auf zu heulen. Es ist nun gut. Ich vergebe dir.
5: Wirklich?
3: Ja, wirklich.
5: Ihr sperrt mich nicht länger hier ein?
3: Zum Teufel, nein. Du bist frei. Ich wünsche selbst, dass dich die fürchterliche Strafe nicht treffen mag, die der gefallene Engel einst über dich verhängt hat.
5: Was meint ihr?
3: mögest du das niemals erfahren.
5: Aber Mutter...
3: Wir wollen jetzt nicht mehr daran denken. Viel wichtiger ist, dass du nun nicht noch einmal an Flucht denkst. Da doch der abscheuliche Mensch von uns gewichen und eingesperrt ist.
5: Dieser Bernardo?
3: Jawohl. Daher sollst du auch in Zukunft wieder mehr Freiheiten erhalten. Geh und wasch dir jetzt das Gesicht. Genug der Tränen.
5: Ja, genug der Tränen.
10: Einige Zeit war vergangen. Da erhob sich eines Tages auf der Straße ein Tumult, als ich gerade einsam in meinem Zimmer saß. Los!
11: Herren! Herren!
10: Was ist denn, Babette?
11: Ihr werdet es nicht glauben.
10: Was denn? Was?
11: Stellt euch vor, man bringt gerade eben den Sohn des Scharfrichters zurück ins Zuchthaus, der wegen schwerem und mehrfachem Raubmord dort einsaß und seinen Wächtern auf dem Transport entsprungen war. Keine Sorge, Herren. Glücklicherweise hat man ihn gleich wieder einfangen können, denn er...
10: Ja? Er was?
11: Er war im Begriff, sich fürchterlich zu rächen an denen, die ihn verraten hätten, wie er sagte.
10: Der Sohn des Scharfrichters, sagst du?
11: Ja, denkt euch nur. Man hat jetzt herausgefunden, wer er in Wahrheit ist.
10: Es ist also...
11: Ja, es ist jener Bernardo, vor dem ihr euch so fürchtet.
10: Bernardo? Himmel!
11: Ich dachte, ihr müsstet wissen, in welcher Gefahr ihr geschwebt habt.
10: So ist er der Fremde, der umringt von zahlreichen Wachen, auf dem Leiterwagen festgebunden, gerade vorübergefahren wird.
11: Ja, nur er. Die halbe Stadt läuft hinterdrein.
10: Ich muss ihn noch einmal sehen. Ich muss wissen, dass er gefangen ist und keine Gefahr mehr für uns von ihm ausgeht.
11: Lasst euch besser nicht sehen, Herren. Ich flehe euch an.
10: Ich muss es tun.
11: Ist er. Man bringt ihn zur Verbüßung seiner Strafe zurück in den Kerker.
10: Ich fühle mich einer Ohnmacht nahe. Sein Blick ist so wild.
11: Ach, Herren, ich bitte euch, kommt besser vom Fenster weg. Ach, habe ich es nicht gesagt?
12: Verflucht seist du! Du und deine Mutter! Dieses Teufelsfeind! Diese Teufelsanbeterin! Diese Teufelsbündnerin, die dich ihm versprochen hat, noch ehe du geboren warst! Verflucht!
10: Wie hört mir?
11: Herren, geliebte Herren! Gott im Himmel, kommt doch wieder zu euch!
10: Mutter war noch immer viel außer Hause. Mich ließ sie dabei jedes Mal zurück. So führte ich ein trauriges und einsames Dasein, das nun jedoch von manchen Betrachtungen getrübt war über mein vermeintlich schlimmes Schicksal und über das, was Bedrohliches ganz unerwartet und plötzlich mich treffen könne.
3: Ich wünsche selbst, dass dich die fürchterliche Strafe nicht treffen mag, die der gefallene Engel einst über dich verhängt hat.
10: Ach. Wenn ich doch bloß wüsste, was Mutter damit gemeint hat. Von dem Kammermädchen, das übrigens erst nach jenem nächtlichen Ereignis in das Haus gekommen war und dem man nun wohl zwischenzeitlich erzählt haben mochte, wie jener Spitzbube mit der Frau Baroness in vertraulichem Verhältnis gelebt hatte, erfuhr ich in schöner Regelmäßigkeit gewisse Neuigkeiten.
11: Ich habe gehört, Herrin, dass man die Frau Baroness in der Residenz gar sehr bedauere, von einem derartig niederträchtigen Verbrecher auf solch verruchte Weise und dazu noch arglistig getäuscht worden zu sein.
10: Ach, wirklich?
11: Wenn ich es euch doch sage.
10: Lass mich bitte jetzt allein, Babette.
11: Stets zu euren Diensten, Herrin.
10: Ich weiß nur zu gut, wie ganz anders sich die Sache verhalten hat. Unmöglich scheint es mir indes zu sein, dass nicht wenigstens die Polizeisoldaten, welche damals diesen Menschen hier im Haus ergriffen haben, nicht von der guten Bekanntschaft Mutters mit dem Scharfrichtersohn überzeugt worden sein sollten. Und so war es auch. Es dauerte nicht lange und man begann sich am Ort kräftig das Maul darüber zu zerreißen, Und daher äußerte sich dann auch wenig später mein Kammermädchen ganz anders. Was ist denn? Du hast doch was.
11: Ich?
10: Heraus damit. Was auch immer es sei.
11: Nun, Herren, es ist so, dass...
10: Ja?
11: Dass man bisweilen auf recht zweideutige Weise über eure Mutter spricht.
10: Das hatte ich ehrlich gesagt befürchtet. Sicher geht es um ihren Umgang mit dem nun als Scharfrichtersohn Erkannten.
11: Ja, darum.
10: Ich habe so gehofft, dass uns das erspart bleiben würde.
11: Und
10: was?
11: Ich habe auf dem Markt leider auch vernommen, dass der Gerichtshof nun sehr strenge Nachforschungen in der Angelegenheit angeordnet hat und sogar die gnädige Baroness mit Arrest bedroht haben soll, weil der verruchte Scharfrichtersohn gar Seltsames über eure Frau Mutter in der peinlichen Befragung erzählt habe.
10: Das sind, weiß Gott, schlechte Nachrichten, Babette.
11: Das ist mir bewusst, Herrin, und es tut mir auch von Herzen leid, dass ich keine besseren habe. Ich hoffe, dass ihr das wisst.
10: Halt weiter die Augen und die Ohren auf, ja?
11: Das will ich. Ihr könnt euch auf mich verlassen.
10: Oh, dieser Unhold. Erst beschwor er den wilden Fluch auf mich herab. Und jetzt will er uns offenbar vollends ins Unglück stürzen, indem er die Mutter vor Gericht anschwärzt. Aufs Neue musste ich unglückliche, der Mutter verworfene Gesinnung darin erkennen, dass es ihr möglich war, nach jenen neuen schrecklichen Entwicklungen auch nur noch einen Augenblick in der Residenz zu verweilen.
11: Oh, diese Schande, die Schande!
10: Endlich schien sich Mutter gezwungen zu sehen, den Ort, wo sie sich von schmachvollem, nur zu begründetem Verdacht verfolgt sah, zu verlassen und in eine entfernte Gegend zu fliehen. Auf dieser Reise kam sie nun in dieses Schloss, dein Schloss, Hippolyt. Und es geschah, was dir hinlänglich bekannt ist.
11: Oh, endlich, endlich.
10: Ich durfte mich damals durch diesen Umstand für einen Moment überglücklich und aller bösen Sorgen entronnen fühlen. Wie tief entsetzte es mich aber, als die Mutter mit gellender Stimme sprach, die Höllenflammen in den Augen.
3: Du bist mein Unglück, verworfenes, heilloses Geschöpf. Niemand anderes als du. Aber denk an meine Worte. Mitten in deinem geträumten Glück trifft dich doch die Rache, sollte mich ein schneller Tod dahingerafft haben. In dem Stahlkrampf, den deine verfluchte Geburt mich kostete, hat die List des Satans mich bezirzt, ihm in einem Moment der Schwäche zu versprechen, dass ich dich und mich...
2: Sprich doch weiter. Dass sie was?
11: Ich kann nicht weiter erzählen, was sie Furchtbares sagte. Ich kann nicht.
2: Geliebte.
11: Ich flehe dich an, lass es mir, all das Schreckliche zu wiederholen, was meine Mutter noch ausgesprochen hat in ihrer wahnsinnigen Wut. Oh. Ich fühle mich im Innern zermalmt.
2: Fasse dich, Geliebte. Es ist gut. Zwing dich zu nichts.
11: Danke. Ich danke dir.
2: Ich muss gestehen, dass auch ich selbst mich jetzt von kalten Todesschauer erfasst fühle.
11: Es tut mir so leid.
2: Das braucht es nicht. Du kannst ja nichts dafür. Es ist wirklich nicht deine Schuld.